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0: So, da sind wir wieder. Einen wunderschönen guten Morgen hier bei Star for Maximum Rock. Schön, dass du am Start bist, dass du vielleicht beim Seppen irgendwie hängen geblieben bist oder vielleicht gerade irgendwie noch Fußball geschaut hast und mitgekriegt hast, dass Mexiko besser ist als Deutschland, weil irgendwie...
1: Der ist nicht besser als Deutschland.
0: Ecuador gerade weg.
1: Die Niederlande.
0: Aber gut, schön, dass du mit dabei bist. Und Wolfram... Ich hab's dir gesagt.
1: Was denn?
0: Ich habe es dir gesagt und es ist genauso eingetroffen. Der Spritpreis bämst ordentlich an weg.
1: Stimmt. Hast du gecheckt schon am Morgen?
0: Ich habe heute Morgen schon gecheckt und im Vergleich zu dem, wo er so relativ konstant war, ich kann ja sagen, an der Tankstelle, wo ich meistens immer lang gefahren bin oder an den Tankstellen, lag er immer so bei 1,65, der Diesel jedenfalls.
1: Ja.
0: Und ich fahre heute Morgen so lang 1,95.
1: Und um 12 gibt's ja erst die Erhöhung.
0: Krass. Guck mal einer an, ne? 30 Cent obendrauf und das, obwohl man ja eigentlich nur 17 Cent bekommen hat, also eigentlich ja 12 beim Diesel,
1: ja.
0: Schwuppdiwupps sind wir da wieder bei den guten alten Preisen.
1: Kann und natürlich reiner Zufall sein.
0: Reiner Zufall, natürlich. Ja, wer kennt ihn nicht? Reiner Zufall kommt eigentlich
1: 27 aus
0: Mecklenburg-Vorpommern. Ja, da sind wir mal sehr gespannt. Ich bin, die geht ja dann meistens immer noch so um die 20 Cent hoch, wenn es dann 12 ist. Aber was waren da gestern für Schlangen gewesen an der Tankstelle?
1: War's? Ich bin nicht, an einer gefühlt vorbeigekommen.
0: Nee?
1: Also ich wollte ja noch tanken, aber ich habe es mal wieder vergessen.
0: Ich bin an drei Tankstellen vorbeigekommen und an den drei Tankstellen war richtig hart Stau gewesen.
1: Naja.
0: Aber gut, so ist es, wa? Was willst du machen? Starten wir in die Sendung.
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1: Guten Morgen auf jeden Fall.
0: Einen wunderschönen guten Morgen. Das ganze Meckern nützt ja alles nichts.
1: Optimistisch bleiben, mein Freund.
0: Optimistisch bleiben. Wir könnten ja auch mit dem Fahrrad fahren. Oder mit den Öffis. Oder wir holen uns ein E-Auto.
1: Das muss ich dir noch schnell sagen. Ja. Ich hatte gestern einen sehr surrealen Moment. Ich saß noch spät irgendwo im Biergarten. Und dann fährt plötzlich ein Truck vorbei mit einem ICE. Vorderteil mit der Lok vom ICE. Und ich so, hä? Und fünf Minuten später fuhr noch ein Truck vorbei mit Blaulicht rum und die hatten einen halben Waggon von einem ICE drauf. Und ich weiß nicht, was passiert ist. Mitten in der Stadt. Mitten in der Stadt fuhren die mit diesem ICE. Ich so, hä? Und dann waren sie auch schon wieder weg. Ich habe keine Ahnung.
0: Was und wir wundern uns, warum die mal zu spät kommen.
1: Die werden mit den Trucks transportiert. Ja. Die fahren gar nicht auf Schienen. Ich weiß nicht, was da los war.
0: Die müssen ja mysteriös mit den Trucks dahin bringen, wo sie hin müssen. Ah, Freunde, on the run. Nestor jetzt hier bei Star vom Maximum Rock und ich bin sehr gespannt. Er hat ein riesen Bohai gestern darum gemacht. Ein riesen Geheimnis. Es steht Wolfi Spezial hier bei mir.
1: Ja.
0: Ich bin sehr gespannt, was da jetzt gleich passiert. Ach, du ahnst es nicht.

0: So, einen schönen, was haben wir denn eigentlich heute? Mittwoch mittlerweile schon,
1: ABC,
0: oder?
1: ABC, ja, Mittwoch.
0: Einen wunderschönen Bergfest-Mittwoch. Schön, dass du mit dabei bist hier bei Star FM Maximum Rock. Wir sind alle gespannt. Also ich konnte fast die ganze Nacht nicht schlafen, weil Wolfi gestern eine riesen Ankündigung gemacht hat. So. Warte, lass mich kurz das aufbauen, dieses Bild, ja?
1: Lass nicht übertreiben.
0: Wir sind dabei, unsere Sendungsvorbereitung für den heutigen Tag zu machen. Und er so, ich brauche jede Stunde einen Platz, weil ich habe da was richtig Cooles und es wird die Welt verändern. Und ich sage, na, was hast du denn? Ja, ich könnte es dir jetzt sagen, aber ich möchte lieber morgen machen, damit du die volle... volle Reaktion zeigen kann. Es stand auch bei uns in unserem Arbeitssheet einfach nur Wolfi Spezial in dieser Stunde drin. Und ich bin hier gespannt wie ein Flitzebogen, was jetzt kommt.
1: Erinnerst du dich an Vaterherren Himmelfahrtstag? Da war ich ganz kurzfristig an dem Mittwoch vor dem Donnerstag und an dem Freitag danach nicht da und habe ganz kurzfristig frei gehabt.
0: Ja, kann sein, ja.
1: Der Grund ist, und ich darf wirklich seit heute erst darüber sprechen, dass ich jemanden getroffen habe.
0: Date mit einer Hörerin. Ich hab's immer gewusst. Das werde ich deiner Freundin erzählen.
1: Ich habe jemanden getroffen an diesem Tag und heute endet die Sperrfrist, dass ich sagen darf, dass ich diese Person getroffen habe.
0: Ach je. Ja, du kommst schon. Wolfgang Petri, endlich. Er kommt zu uns in die Sendung.
1: Und wir machen das genauso. Um 8:30 werden wir auflösen.
0: Und ich soll jetzt raten, in der Zeit werde
1: die Hörer dürfen auch, denn wer es richtig hat, der bekommt was von dieser Person auch noch geschenkt.

0: Also gib mal Tipps ab, wen ich getroffen haben könnte. Und ich gebe nur einen Tipp. Ich musste dafür ins Ausland reisen.
1: Du bist ins Ausland gereist?
0: Ich bin ins Ausland gereist.
1: Um jemanden zu treffen?
0: Um jemanden zu treffen.
1: Ladyboy, du warst in Thailand.
0: Ist kein Spaß.
1: Ladyboy und es gibt einmal einen kostenlosen Ride.
0: 0800 0303 666. Gib mal einen wilden Tipp ab, wen ich getroffen haben könnte. Ich bin ins Ausland gereist, ist der erste Tipp. Und ich habe wirklich eine Sperrfrist bekommen, dass ich mit dieser Person mich getroffen habe. Heute endet diese Sperrfrist.
1: Du warst mit Arno bei Dieter Bohlen auf Mallorca gewesen.
0: 0800 0303 666.

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1: Guten Morgen.
2: Jetzt muss ich sagen, hast du mich ja schon ein bisschen getriggert.
1: Siehst du?
2: Mit deinem komischen, ich war im Ausland und hab irgendjemanden getroffen und wer war das und heute ändert die Sperrfrist. Wie lange warst du denn da im Ausland?
1: Ich war 2 Tage im Ausland.
2: Du warst 2 Tage, um jemanden im Ausland zu treffen?
1: Ja. Das ist
2: ein Riesen. Ich sag dir eins, wenn das irgendein Quark ist und das nachher irgendwie, du hast hier irgendein Schwachsinn
1: okay.
2: gemacht da.
1: Ich gebe jetzt schon mal einen wichtigen Tipp in der Hinsicht.
2: Weißt du, an was mich das erinnert? So an die guten alten Bandshirt-Montag, Bandshirt-Freitag-Tage.
1: Ja, hab ich immer geliebt, ja. Okay, so. Dann ziehen wir es auch Bandshirt Montag auf. Also, ich habe jemanden getroffen im Ausland. Du musst raten, wer das ist. Es gibt eine Sperrfrist, das sagt ja schon ein bisschen was aus, wenn man nicht drüber reden darf im Vorfeld. Und ich gebe als Tipp, es ist kein Schauspieler.
2: Ist kein... Was ist denn für ein Tipp?
1: Das war ein super Tipp.
2: Der wird wahrscheinlich ein Musiker sein, oder?
1: Hab ich nicht gesagt.
2: Warum sollte es jetzt ein Schauspieler sein?
1: 6:30 Uhr gibt's den nächsten Tipp. Meld dich mal 0800 03 03666. Ich habe noch was Feines rund um die Person, die ich getroffen habe. Unter allen, die richtig liegen mit ihren Tipps, wird gelost.
2: Apropos Geheimnis, es gibt mir ja noch den Geheimtipp. Und jetzt aber erstmal eine Runde. Maximum Rock, The White Stripes, Seven Nation Army jetzt hier bei Star für Maximum Rock.

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Stephanie. Stephanie hat uns den geheimen Geschichte leider nicht mehr geschrieben. Seine Vornamen. Ich lese mal seine Vor. Also meine

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0: Shinedown, Young Again, hier bei Star von Maximum Rock. Möchtest du nochmal jung sein jetzt auf einmal? Das ist eigentlich eine geile Frage. Möchtest du heute nochmal...
1: Heb das mal das auf, heben das, wir das machen auf. Wir mal irgendwann, schauen wir auf die Themenliste.
0: Wir haben hier so eine Themenliste.
1: Kurzantwort und zumindest die Frage zu beantworten.
0: Heute nochmal...
1: Also ich merke ja, wie der Körper langsam zerfällt, seit die 4 vorne ist. Das ist so, das kann jeder bestätigen, der eine 4 vorne hat. Du bist nächstes Jahr auch soweit. Ja. Es gibt so ein paar Dinge, da merkt man das Alter und da denke ich schon so, ach, so 10 Jahre jünger, einfach auch so rein körperlich und so, wäre schon nicht so verkehrt.
0: Manchmal vermisse ich das Partyleben so ein bisschen wie
1: ja,
0: früher.
1: Ja, zum Beispiel, ja, das
0: aber
1: kann
0: gut,
1: ich nicht mehr.
0: Darum sollte jetzt gar nicht gehen, wir müssen gar nicht darauf jetzt rumhacken.
1: Wichtigere
0: weil,
1: Dinge.
0: Weil du kommst hier mit irgendwelchen komischen Sachen um die Ecke, ja. Von wegen, du hast letztes Jahr so roundabout umher. Herrentag irgendjemanden im Ausland getroffen, ja. das muss ja ein Weltstar gewesen sein, mehr oder weniger.
1: Also,
0: wenn du so ein Bohai drum machst.
1: Also wir machen das folgendermaßen. Wir quizzen heute in der Runde, wen ich getroffen habe und wer richtig liegt, der bekommt ein richtig schönes Geschenk, so viel kann ich schon mal versprechen. Ich kann noch nicht sagen, was für eins, das ist vielleicht zu viel Hinweis.
0: Die Frage, die sich mir stellt, ist, yeah. Warum hast du den getroffen? Weil das muss ja irgendeine Bewandtheit haben, der muss ja irgendwie was promoten wollen wahrscheinlich oder wir müssen irgendwas mit dem machen wollen vom Sender aus, weil ansonsten warum, oder wenn du mir jetzt einfach eine Privatstory sagst.
1: Nee, irgendwie es ist keine Privatstory, siehste. Das kann ich trauen. Also nochmal, was haben wir denn bisher erfahren? Ich war im Ausland, habe jemanden getroffen und rund um diesen Besuch gab es eine Sperrfrist. Ich durfte wochenlang bis heute nicht erzählen, ich durfte nicht mal erzählen, dass ich diese Person getroffen habe. Es ist kein Schauspieler und diesen kleinen Zusatzhinweis, die Person ist aber durchaus schon mal auf der Leinwand aufgetreten. Und ich gebe jetzt noch einen weiteren Hinweis. Ja, du hast es schon richtig erkannt vorhin. Es ist ein Musiker. Es ist ein Musiker einer Band. Aha. Kein Solokünstler. Und ich gebe noch den Tipp dazu. Es ist ein Mann. Mhm. Hast du eine Idee? Hau mal raus. Jetzt hau doch mal irgendwas raus. Wir brauchen die Hörer.
0: David Hasselhoff. Das ist ja ein Schauspieler. Das wäre aber geil, wenn David Hasselhoff herkommen würde. Er war schon mal auf der Leinwand zu sehen. Corey Taylor.
1: Okay, ich gebe einen Tipp und das ist noch einen weiteren Tipp.
0: Warum?
1: Ja, einen weiteren Tipp gebe ich noch.
0: Gut.
1: Leider leben nicht mehr alle Musiker, die schon mit der Person in der Band gespielt haben. 0800 0303 666. Wen habe ich im Ausland getroffen? Gib mal deinen Tipp ab. Wir lösen in 2 Stunden auf und mit ein bisschen Glück, wer richtig liegt, bekommt einen richtig schönen Preis.
0: Corey Taylor würde aber dann schon mal hinhauen.
1: 0800 0303 666.

0: Einen wunderschönen guten Morgen, StyleFM. Maximum Rock, Justin Breakfast Club hier auf StyleFM. Flo noch im Urlaub, aber Chris ist da. Mein Name ist Wolfi und wir müssen uns jetzt schon mal über ein ganz wichtiges Thema unterhalten, nämlich den letzten Song der Sendung.
1: Ja. Der Rauschmeißer-Song, den kannst du jedes Mal aufs Neue hier bei uns bestimmen. Du kannst aktiv sozusagen ins Musikprogramm eingreifen. Wo kann man sowas schon? Und damit wir immer da so ein bisschen eine Abwechslung haben, haben wir ein schönes Thema. Heute ist übrigens kanadischer Nationalfeiertag. Da wird bestimmt bei der WM jetzt ordentlich abgefeiert und die Leute können da, weiß ich nicht, schön in die Stadien rennen. Und Rockbands aus Kanada.
0: Ja.
1: Es ist legendär, was es da also gibt, oder?
0: Ey, Kanada ist wahnsinnig. Also sie haben ganz viele harte Sachen und ich wollte auch erst was von Denko Jones nehmen wegen dem Tag und dann habe ich gedacht, ach, hol mal wieder Mr. Bryan Adams raus oder so, so ein ganz großer kanadischer Klassiker. Am Ende habe ich mich aber für eine Band entschieden, die ein bisschen untergeht, obwohl sie in den 80ern so groß war und so tolle Songs draußen hatten. Ich habe mal wieder Saga für dich rausgekramt.
1: Ach, hi, okay.
0: Hör mal rein.

0: ist ein richtig, richtig geiler 80er. Ich weiß, den kennen vielleicht gar nicht alle. On the Loose von Saga. Der Song ist ganz genauso alt wie ich und ist für mich ein Brett von einem Song. Fehlt in ganz vielen 80er-Playlisten. Und du hast heute die einmalige Chance, mit dem Song aus der Sendung rauszugehen.
1: Ja, ich habe mich dafür eine wesentlich härtere Gangart entschieden, für eine Band, die ich dermaßen abgefeiert habe, damals als ihr Debütalbum rausgekommen ist. Es geht um Monster Truck.
0: Nice. Ne?
1: Und Monster Truck, ich habe sie gesehen, irgendwie in einer ganz kleinen Location in Berlin. Da waren irgendwie gerade mal 100 Leute da gewesen. Danach irgendwie ging es ab, Vorband von Nickelback und so weiter und so fort. Ein Song, der es mir wirklich angetan hat, dessen Patch ich auch auf meiner Kutte trage, ist Don't Tell Me How to Live.

0: einfach mal weit auseinander heute musikalisch.
1: Ein absolutes Brett, kann ich mir immer wieder anhören. Und du kannst heute mal wieder Don't Tell Me How to Live von Monster Truck on air hören, wenn du denn möchtest. 0800 0303 666, so oft kriegt man den Song ja bei uns ja auch nicht zu hören. Von daher, zwei gute Songs, zwei unterschiedliche Songs, für welchen stimmst du ab? Meld dich jetzt am besten per Sprachnachricht.
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6: Guten Morgen. Ab heute ist es vorbei mit dem Tankrabatt und allgemein wird wieder eine Erhöhung der Spritpreise erwartet. Lange Schlangen gestern an vielen Tankstellen im Freistaat und es gibt weiter Verstöße gegen die 12-Uhr-Regel. Im Mai waren es nach Angaben des Wirtschaftsministeriums 1.475. Gegen die Tankstellen werden Strafen verhängt. Neuer Name, strengere Regeln. Ab heute heißt das Bürgergeld Grundsicherung. Der Staat zahlt weiter für Arbeitssuchende und Angehörige, aber neu sind vor allem härtere Sanktionen. Wer Bewerbungen oder Kurse verweigert, verliert 3 Monate lang 30%. Auch bei versäumten Terminen drohen Kürzungen. Nach 3 verpassten Terminen können Zahlungen und Mietzuschüsse entfallen. Außerdem sinken Schonvermögen und der Schutz bei Mietkosten. Der Meißner Stadtrat steht heute vor einer schwierigen Entscheidung. Die erste Kita-Schließung in Meißen wird diskutiert. Eltern und Kinder der betroffenen Einrichtungen, den Meißener Spatzen, hatten schon im April gegen die drohende Schließung protestiert. Laut dem Stadtrat ist die Entscheidung aber notwendig, um finanzielle Engpässe zu bewältigen. Und die Leipziger Straßenbahn kämpft weiter mit den Hitzeschäden. In einer Gemeinschaftsaktion haben gestern rund 70 Bürger spontan geholfen, den Asphalt aus den Schienen zu kratzen. Studenten, Pflegekräfte und Anwälte packten mit an, so die Sächsische Zeitung. Zum Wetter im Freistaat heute zunächst stark bewölkt, Regen, teilweise auch Gewitter und Starkregen, örtlich Unwetter möglich, zum Mittag hin von Westen nachlassend und vermehrt Auflockerungen. Höchstwerte 21 bis 23 und im Bergland 17 bis 20 Grad. Das war der Star FM Sachsen Report mit Michael Bottlick. Die nächsten Meldungen in einer Stunde.
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8: Guten Morgen.
1: Ja, wunderschönen guten Morgen. Du hast den Breakfast Club und Flora immer noch im Urlaub. Wir beide halten hier die Stellung und ich bin am Rätseln. Ich bin am Rätseln die ganze Zeit. Wolfis Spezialquiz hier sozusagen. Der Mann war irgendwie rund um den Herrentag irgendwie 2 Tage im Ausland, hat irgendeinen Musiker getroffen.
8: Ich hab's dir nicht erzählt.
1: Und er hat mir es nicht erzählt. Und das ist eigentlich der größte Fauxpas an dieser Story. Dass du mir, ich bin ja fast wie dein Brother from another mother, ja, dass du mir das nicht erzählt hast.
8: Weißt du, was noch dümmer ist?
1: Ne?
8: Deine Frau weiß es aus einem blöden Grund.
1: Das ist unglaublich. Es ist unglaublich. Also, da merkt man mal wieder, wo ich hier stehe. Linkin Park, los. Hören wir uns gleich mal an. Vor einer Runde Fallout Boy, This Ain't a Scene, It's an Arms Race hier bei Star. Das ist eine Frechheit, einfach wirklich.

0: Klassikerzeit bei Star FM mit Def Leppard's Photograph. Aber wir können nicht nur die, wir können auch neuen Rock in der Stunde wieder. Gibt's auch einen Geheimtipp auch noch gleich von einem Hörer reingeworfen. Und davor müssen wir mal in Chris' Timeline bei Social Media kurz reingucken. Was hast du da gesehen?
1: Ich habe nämlich was gesehen. Zeit im Bild heißt diese
0: Zeit
1: Seite.
0: Im Bild?
1: Ist eine österreichische Sendung, glaube ich, ist nicht. Und da stand drinne: Sachkundenachweis ab Juli Pflicht. Wer einen Hund will, muss ab heute einen Kurs machen.
0: Sehr gut.
1: Erst lernen, dann Gassi. Der Nationalrat hat eine Tierschutzgesetznovelle beschlossen. Ab heute brauchen alle, die erstmals einen Hund, ein Reptil, eine Amphibie oder bestimmte Papageienarten halten wollen, einen Sachkundenachweis. Der Kurs umfasst mindestens 4 Unterrichtseinheiten. Bei Hunden kommt eine 2-stündige Praxiseinheit dazu. Wer bereits ein solches Tier hält, ist ausgenommen. Außerdem wird das Qualzuchtverbot für Heimtiere verschärft. Sachkundenachweis, um ein Tier halten zu können.
0: Also Hundeführerschein ja im umgangssprachlichen Jargon in Deutschland. Gibt es keinen einheitlichen, keinen bundesweiten. Es hängt stark davon ab, wo man wohnt und was man für ein Tier hat, ist da von Bundesland zu Bundesland unterschiedlich. Hier ist es freiwillig, dort musst du nur, wenn du einen großen Hund hast, dort musst du nur, wenn du einen Listenhund hast und so weiter und so fort. Grundsätzlich bin ich auf jeden Fall sehr positiv gestimmt, dass das jeder machen sollte.
1: Die Frage ist natürlich, also wenn jetzt deine Tochter oder dein Sohn irgendwie so einen Golden Retriever haben will oder so einen Labradoodle oder irgendwie sowas, müsste die dann auch, also ist es da der Halter, der eingetragene Halter muss sowas machen oder geht das denn für die ganze Familie?
0: Aktuell hängt das auch wieder ab. Zum Beispiel, wir haben im Bekanntenkreis auch jemand mit einem Listenhund und die darf den Hund dann eigentlich bei uns zum Beispiel gar nicht Gassi führen. Ich durfte mit dem Hund dann auch nicht Gassi gehen, weil ich nicht dafür eingetragen bin und so weiter.
1: Also das kenne ich nämlich auch so. Ja. Die Frage ist dann, ob es bei anderen Hunden genauso ist. Also verstehe mich nicht falsch, ich möchte das jetzt irgendwie nicht irgendwie versuchen, irgendwie Argumente zu finden, warum das doof ist. Ich finde das ja wirklich auch cool.
0: Ja.
1: Müsste man sich wahrscheinlich besser noch reinlesen. Aber an sich spricht doch eigentlich nichts dagegen.
0: Für mich nicht. Und man trifft leider viel zu oft auf Menschen, die nicht in der Lage sind, mit einem Tier umzugehen. Und das ist es nicht nur bei Hunden so, das ist bei vielen Tieren so, bei allen Tieren so am Ende. Und es ist zu einfach, sich ein Tier zuzulegen. Und das ist übergreifend. Wir haben ja zum Beispiel auch ein Pferd und ich finde auch bei Pferden ist es manchmal echt fragwürdig, wer sich so ein großes, edles Tier zulegt und es sich dann vielleicht nicht leisten kann und so weiter und so fort. Es gibt 100 Argumente. Also ich finde, das ist ein guter Schritt in die richtige Richtung und hätte nichts dagegen, wenn das in Deutschland auch der Fall ist.
1: Stell dir mal vor, du müsstest für jedes Tier einen Sachkundenachweis machen, Wolfi. Du wärst ja ein Jahr beschäftigt mit Kursen.
0: Bei unserem Zoo zu Hause ist es so, ich könnte das allein finanzieren.

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2: Wunderschönen guten Tag, alle Star-FM-Hörer da draußen.

0: Wäre auch ein Kandidat, den Wolfie hätte sehen können, oder? Iggy Pop, Lust for Life. Ich weiß gar nicht, hat Iggy Pop irgendwo mal in einem Film mitgespielt? Bestimmt, der hat bestimmt bei irgendwelchen Movies mitgespielt. Ganz Deutschland rätselt, muss man sagen. Hier, wen hat Wolfram K. im Ausland getroffen, so roundabout um Herrentag rum? Er macht da einen riesen Bohai drum. Seit gestern schon lässt er mich hier im Dunkel. Wir sollen rätseln und rätseln und rätseln. Und du rätselst auch. Wir können ja mal, ich kann ja mal so einen Abgleich, einen Potpourri geben von den Sachen, die genannt wurde. Okay. Stefan zum Beispiel.
1: Ja, morgen, da ist der Stefan. Also ich hatte es vorhin schon geahnt. Also ich tippe mal auf, oder meine Vermutung ist Mick Jagger. In London wahrscheinlich zum Promote des neuen Albums. Mal schauen, ob sich die ist. Grüße, ciao, ciao.
0: Danke, Stefan. Micha geht in sagt einen Kollegen von ihm, Bandkollegen.
2: Hallo und guten Morgen. Hier ist Michael. Und ich gehe mal davon ganz stark aus, dass es Keith Richards ist. Er ist Musiker, er ist schon mal auf der Leinwand gewesen und nicht alle Mitglieder der Band leben noch.
0: Ingo?
3: Guten Morgen, ihr zwei. Ihr könnt Fragen stellen. Also, ich würde sagen, entweder Mick Jagger oder Paul McCartney. Und hier war der Ingo und ich wünsche euch einen schönen sonnigen Arbeitstag. Bis dann. Tschüss, tschüss.
0: Angelo ist da ziemlich knapp und bündig.
4: Jack Black.
0: Ja. Und Daniel hat jemanden, der glaube, der führt gerade in der Liste der Künstler, die du getroffen hast.
5: In Anbetracht dessen, dass Dave Grohl demnächst die Foo Fighters ein neues Album rausgebracht haben. Dave Grohl bei Tenacious D, The Peak of Destiny, den Belzebub im finalen Showdown gespielt hat. Leider bei Dave Grohl ein sehr berühmter Sänger einer sehr berühmten Band, die heute, wenn es sie noch geben würde, sehr geil, es wäre Hammer, wäre Kurt Cobain. Wäre meine Vermutung Dave Grohl. Naja, das wäre der Einzige, der mir so richtig spontan einfällt, weil er war ja nur mal auf der Bühne.
6: So, also noch einmal zusammengefasst. Wir suchen, wen ich getroffen habe und allen, die richtig liegen, gibt es einen schönen Preis. Ich war im Ausland für diesen Besuch und rund um diesen Besuch gab es eine Sperrfrist, dass ich wirklich nichts sagen durfte bis heute. Es ist kein Schauspieler, die Person ist aber schon mal auf der Leinwand aufgetreten. Ein Musiker einer Band, kein Solokünstler, ein Mann. Und leider leben nicht mehr alle Musiker, die schon mit der Person in der Band gespielt haben. Und ich gebe noch einen weiteren Tipp.
0: Nee. Ist denn mit dabei gewesen? Wollen wir wissen.
6: Nicht, nö, das du willst kein, jetzt nicht. Ich gebe jetzt noch einen weiteren Tipp.
0: Quark.
6: Du fragst 10 Leute auf der Straße, ob du diese Person kennst. Und ich sage mal, 9,5 sagen ja.
0: Also erstens sind deine Tipps scheiße.
6: Nö, die sind super.
0: Die sind so allgemein. Das trifft ja auf alle Leute zu, die wir eben gerade gehört haben. Tipp, denn Punkt Nummer 2, wenn da jetzt einer richtig ist, dann sag doch, wenn da einer richtig ist.
6: Nee, sag ich noch nicht. Sie sollen alle noch weiß ich weiterraten und wir lösen noch in der Show auf 0800 0303 666. Wen habe ich im Ausland getroffen?
0: Und die Leute fragen mich immer, warum ich so einen Groll gegen dich habe. Jetzt wisst ihr halt warum. Hier ist Papa Roach, Wake Up Calling hier bei Star for Next Generation.

0: Guten Morgen, Jungs. Heute hat das uns ja richtig schwer gemacht. Ich liebe 80er Rock, aber tatsächlich liegt meine Stimme heute ganz eindeutig an Chris. Viel Spaß noch. Bin gespannt, welcher Song es wird, eure Lieder.
1: Es könnte einer dieser Songs sein. Ja, denn Monster Truck, Don't Tell Me How to Live, habe ich heute ins Rennen geschickt. Heute am kanadischen Nationalfeiertag, wo wir uns Bands aus Kanada vornehmen. Und was soll ich sagen? Sieht sehr gut aus.
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3: Ja, aber es ist noch nicht aller Tage Abend. Es gibt so viele tolle kanadische Rockbands. Ich habe eine ausgesucht, die einfach ein bisschen vergessen wurde, gefühlt über die Jahre. 80er-Jahre-Band mit einem richtig klischeehaften 80er-Sound. Ich schmeiße Saga ins Rennen mit einem Song, der genauso alt ist wie ich, On the Loose.

0: Eins muss man auf jeden Fall sagen, beide Songs schon Ewigkeiten nicht mehr gehört.
1: Absolut, und das ist ja das Schöne hier, Songs ins Radio zu bringen, die sonst normalerweise nicht laufen. 0800 030 3666. Welcher soll es am Ende werden? Classic Rock, Freunde, vereinigt euch. Zusammen bringen wir Saga zurück ins Radio.
0: Ja, viel Spaß dabei. Don't tell me how to live. 0800 0303 666.
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4: Guten Morgen. Ab heute ist es vorbei mit dem Tankrabatt und allgemein wird wieder eine Erhöhung der Spritpreise erwartet. Lange Schlangen gestern an vielen Tankstellen im Freistaat und es gibt weiter Verstöße gegen die 12-Uhr-Regel. Im Mai waren es nach Angaben des Wirtschaftsministeriums 1.475. Gegen die Tankstellen werden Strafen verhängt. Neuer Name, strengere Regeln. Ab heute heißt das Bürgergeld Grundsicherung. Der Staat zahlt weiter für Arbeitssuchende und Angehörige, aber neu sind vor allem härtere Sanktionen. Wer Bewerbungen oder Kurse verweigert, verliert 3 Monate lang 30%. Auch bei versäumten Terminen drohen Kürzungen. Nach 3 verpassten Terminen können Zahlungen und Mietzuschüsse entfallen. Außerdem sinken Schonvermögen und der Schutz bei Mietkosten. Der Meißner Stadtrat steht heute vor einer schwierigen Entscheidung. Die erste Kita-Schließung in Meißen wird diskutiert. Eltern und Kinder der betroffenen Einrichtungen, den Meißener Spatzen, hatten schon im April gegen die drohende Schließung protestiert. Laut dem Stadtrat ist die Entscheidung aber notwendig, um finanzielle Engpässe zu bewältigen. Und die Leipziger Straßenbahn kämpft weiter mit den Hitzeschäden. In einer Gemeinschaftsaktion haben gestern rund 70 Bürger spontan geholfen, den Asphalt aus den Schienen zu kratzen. Studenten, Pflegekräfte und Anwälte packten mit an, so die Sächsische Zeitung. Zum Wetter im Freistaat heute zunächst stark bewölkt, Regen, teilweise auch Gewitter und Starkregen. Örtlich Unwetter möglich, zum Mittag hin von Westen nachlassend und vermehrt Auflockerungen. Höchstwerte 21 bis 23 und im Bergland 17 bis 20 Grad. Das war der Star FM Sachsen-Report mit Michael Bottlick. Die nächsten Meldungen in einer Stunde.
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1: Guten Morgen.
0: So sieht's aus mit Ringelnatz und Chris hier an diesem Mittwoch.
1: Ich dachte, du hättest es vergessen, aber nein, erinnert sich. Dann sowas erinnerst du dich. Du vergisst alles, aber das bleibt hängen.
0: Ja, wenn sobald ich dich irgendwie bloßstellen kann, bin ich sofort dabei. Aber gut, du hast ein paar schöne Infos noch für alle Ärztefans.
1: Und zwar 17 Uhr heute startet der Vorverkauf für die Rückläufertickets für die Tour im nächsten Jahr. Die war ja eigentlich schon komplett ausverkauft, bis auf Restkarten. Jetzt gibt's für alle Termine, Rückläufer-Tickets, sprich auch für die begehrten Heimspiele und auch für das Konzert bei dir in der Nähe. Also 17 Uhr, viel Glück, bandemeister.com, exklusiv dort. Und gerüchtehalber drücken manche jetzt schon die FF5-Taste.
0: Ach Mensch, ich würde sie aber jetzt hier auch gerne mal irgendwann mal wieder sehen live. Die Bloodhound Gang hören wir uns nämlich gleich an, nach Puddle of Mud und Kings of Leon, The Bandit. Habt einen schönen Bergfest-Mittwoch.

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0: Ach ja, die Bloodhound Gang, Ballad of JC Lane. Wie gerne würde ich da nochmal ein paar Konzerte sehen?
1: Wird schwierig.
0: Bloodhound Gang fehlt mir nämlich in meinem Bettpfosten als Kerbe.
1: Vielleicht habe ich ja Jimmy Pop getroffen.
0: Ja. Du meinst, meinst du nicht, dass mein guter Freund Evil Jared
1: vielleicht haben wir uns gegen dich verschworen
0: gesagt hätte, wenn da irgendwas passiert wäre? Liebe Grüße gehen raus, Jared, mach mal was klar da jetzt endlich. So, es ist Mittwoch. Mittwoch ist unser Lieblingstag, denn mittwochs ist Zeit für...

0: der Einzige, der da mal Luftukulele mitspielt?
1: Ja, natürlich. Du bist doch der Einzige, den ich kenne, der Ukulele spielt. Also unser Geheimtipp der Woche von dir für uns. Ja, du erzählst uns immer, welche Bands du mal irgendwo gesehen hast, die sonst keiner kennt, die vielleicht unterm Radar fliegen, die vielleicht gerade so den Weg aus dem Proberaum in dieses große Rampenlicht gefunden hat. Und Stefanie hat sich gemeldet und hat gesagt, also mein Band-Geheimtipp ist Our Promise. Die Jungs habe ich letztes Jahr ganz zufällig entdeckt und freue mich zu sehen, wie sie immer ein bisschen bekannter werden. So klingen sie.
0: Treffen Nerv, ne? Metalcore geht durch die Decke gerade. Da
1: Panic
0: passt
1: Waves,
0: das natürlich perfekt
1: so heißt das
0: rein dazu.
1: Und man muss aber sagen, ja, die haben bei Instagram so ungefähr 23.500 Follower. Aber
0: nicht so viel.
1: Nicht so viel, würde man jetzt denken. Aber spielen halt doch schon die großen Dinger, ne?
0: Und sind ab November auch auf Tour, wenn du sie sehen willst. Leipzig, München, Stuttgart, Berlin, Hamburg, Köln, nehmen sie alles mit. Und so immerhin so die kleinen, mittelgroßen Clubs spielen sie schon. Und ich mag ja, wenn man diesen großen, mächtigen Sounds auf der kleineren Bühne sieht, das ist was Besonderes. Deswegen würde ich einfach mal eine Empfehlung aussprechen, auch wenn ich auch noch nicht so ganz tief in dem Thema drin bin.
1: Im November die Tour, die startet, Tickets kannst du dir holen. Und ich mag diese Sache. Schick uns gerne auch dein Geheimtipp. Am besten per Sprachnachricht, ist ja schließlich immer noch Radio hier. Und auch wenn es für die Band, weiß ich nicht, nur 5 Follows bringt oder vielleicht eine verkaufte CD, dann haben wir unseren Auftritt und unsere Verantwortung hier schon mal Genüge getan. Finde ich geil, melde dich 0800 03 03 666. Jetzt eine Runde Breaking Benjamin, Something Wicked hier bei Star FM Axiom Rock.
0: Guten Morgen.

0: Schönen guten Morgen mit Star FM Maximum Rock. Du hast den Breakfast Club ohne Flora. Flora hieß sie, oder?
1: Ja, die
0: ist so eine Frau, die früher hier war.
1: 15 Jahren schon im Urlaub ist.
0: Sie kommt aber am Montag wieder, haben wir Gerüchte halber gehört. Und dann wird sie das machen, was wir jetzt vertretungsweise übernehmen.
1: Ja.
0: Menschen glücklich machen.
1: Menschen glücklich machen. Und Menschen machen wir auf jeden Fall glücklich am kommenden Montag. Denn da ist es nämlich wieder soweit. Da ist nämlich wieder Feel Good Monday. Nachdem wir System of a Down hatten, nachdem wir dich zu
0: Foo Fighters,
1: die Toten Hosen geschickt haben, kommt jetzt auch jemand, auf den sich wirklich sehr, sehr viele einigen können. Und der wirklich eine riesengroße Fanbase hat. Und vor allen Dingen in seinem Alter noch aussieht wie ein, weiß ich nicht, 20-Jähriger. Die Rede ist von Mr. Lenny K. Freunde dürfen ihn Lenny K. nennen. Lenny Kravitz.
0: Wie oft hast du Lenny Kravitz denn live gesehen, dass ihr so eine enge Freundschaft habt?
1: Ich habe den bestimmt ungefähr, weiß ich nicht, 5-6 Mal gesehen. Also er hat mich dann eingeladen. Mhm. Er hat mir dann gesagt, komm, Chris, wie sieht's aus?
0: Und in echt?
1: Ja, so ungefähr 5-6 Mal habe ich ihn ungefähr gesehen.
0: Zwei Konzerte gibt es in diesem Jahr, Berlin und Köln. Und wir schicken dich hin am Montag, am nächsten Feel Good Monday. Und ich glaube, das wird ein richtiges Konzert-Highlight. War eins meiner ersten großen Konzerte überhaupt. Ich glaube, mein allererstes großes war Santana. Das zweite, und das zweite war Lenny Kravitz damals. Are You Gonna Go My Way? Das war so die Tour zum Album, glaube ich. Immer noch eins meiner liebsten Alben von Lenny Kravitz. Und du hast es vorhin schon angesprochen, dieser Typ sieht gut aus. Es ist unfassbar.
1: Gleich ein bisschen neidisch werden.
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0: Moin, ihr zwei, Henning hier. Bezüglich Wolfis Rätsel würde ich auch für Dave Grohl tippen. Ich denke, den hat er getroffen und bis heute eine Sperrfrist gehabt. Und wo ich mich schon melde, würde ich mich bei der Gelegenheit auch für den Abschiedssong noch für W, also für Wolfis Song aussprechen. Ja, würde mich auch mehr interessieren. Na dann, euch noch eine schöne restliche Woche und einen schönen Tag. Tschö, tschö.
1: Da grinst der Wolfi. Sehr schön.
2: Dankeschön.
1: Eben gerade gehört noch die Foo Fighters mit A Window und wir rätseln, welchen Promi, welchen Musiker Wolfi rund um den Herrentag, Vatertag, Christi Himmelfahrtstag getroffen hat. Und du kannst weiterhin noch deine Meinung abgeben. Wir wollen um 9 Uhr lösen wir auf, oder?
2: Genau, einmal noch ganz kurz. Ich war im Ausland, habe jemanden getroffen. Es gab eine Sperrfrist bis heute. Ich durfte nichts sagen über Wochen. Kein Schauspieler, aber schon mal auf der Leinwand aufgetreten. Musiker von der Band, kein Solokünstler, ein Mann. Leider lebt nicht mehr jeder Musiker, der schon mal mit der Person in der Band gespielt hat. Du fragst 10 Leute auf der Straße, 9,9 kennen ihn. Wir haben diese Band heute noch nicht in der Playlist gehabt und das Interview fand wo statt? Richtig, in London. In 30 Minuten alle Infos, wen ich getroffen habe.
1: Wir haben diese Band noch nicht in der Playlist halt gehabt.
2: Nee, also, im Breakfast Club nicht.
1: Also auch nicht die Foo Fighters, die wir eben gerade gehört haben.
2: Vielleicht. Hätte ich jetzt nicht sagen sollen. In 30 Minuten und wer richtig liegt, kriegt einen Preis.
1: Wir haben aber noch über was anderes gesprochen und zwar über den Sachkundenachweis für Hunde, den man jetzt in Österreich machen muss. Zuzüglich von 2 Stunden Praxiseinheit, ansonsten darfst du dir kein Tier halten und klar, natürlich haben sich da die Leute gemeldet.
3: Würde ich in Deutschland sofort einführen, weil ihr dürft bitte nicht vergessen, es gibt ja immer noch ganz, ganz viele Eltern, die sich von ihren Kindern gerne mal belabern lassen und dann haben sie da ein Kaninchen oder eine Katze und wissen gar nicht damit umzugehen. Oder nehmen wir mal das andere Beispiel, Leute, die alt werden, legen sich ja auch gerne mal so eine Quietschetöle zu. Und die wissen auch gar nicht, wie man damit umgeht. Die meisten Hundeunfälle oder Attacken von Hunden, die ich kenne oder miterlebt habe, sind von so einem kleinen Quietschetölen entstanden, die einfach nicht erzogen wurden und rumkläffen wie sonst was, teilweise auch frei rumrennen, große Hunde angreifen und die Eltern, die Halter dann nicht nachvollziehen können, wieso man denn da jetzt so sauer ist und es ist doch nur so ein kleiner süßer Hund.
1: Vielen Dank für deine Nachricht. Deine Meinung gerne weiterhin per Sprachnachricht an die 0800 0303 666. Hier sind Placebo, This Picture hier bei Starfire Maximum Rock.

0: Moins in ihr zwei. Ich würde gerne den Song von Saga hören. Ich kenne ihn noch nicht. Also von daher, dann nehmen wir heute halt Rauschmeißer.
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2: Deswegen solltest du ihn ja auch kennenlernen. Saga on the Loose, das ist mein Rausschmeißer-Song, mein Vorschlag heute, damit wir Saga endlich mal wieder im Radio hören und so einen geilen 80er-Sound zelebrieren können. Heute ist kanadischer Nationalfeiertag, deswegen Kanada-Bands als Thema.
3: Und eine meiner Lieblingsbands aus Kanada, und da gibt es wirklich viele, da gibt es so viele geile Bands aus diesem Land, ist Monster Truck. Schon ewig und drei Tage nicht mehr gehört, läuft viel zu selten überhaupt im Radio, finde ich. Monster Truck haben einen Song rausgebracht damals und der hat mich absolut gecatcht, weil alleine schon der Titel absolut mein Ding ist. Don't Tell Me How to Live.

0: Ja, wenn du es ein bisschen härter brauchst am Morgen, ja, wenn du sagst, pass mal auf, ich brauch so ein bisschen moderner, dann willst du einfach C. Monster Truck, Don't Tell Me How to Live, 0800 0303 666. Führe übrigens noch, so ungefähr mit 60-62%.
1: Ist auf jeden Fall ein krass unterschiedliches Duell heute. So unterschiedlich schwere Riffs oder 80er Party Sound. Ja, melde dich.
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6: Guten Morgen. Ab heute ist es vorbei mit dem Tankrabatt und allgemein wird wieder eine Erhöhung der Spritpreise erwartet. Lange Schlangen gestern an vielen Tankstellen im Freistaat und es gibt weiter Verstöße gegen die 12-Uhr-Regel. Im Mai waren es nach Angaben des Wirtschaftsministeriums 1.475. Gegen die Tankstellen werden Strafen verhängt. Neuer Name, strengere Regeln. Ab heute heißt das Bürgergeld Grundsicherung. Der Staat zahlt weiter für Arbeitssuchende und Angehörige, aber neu sind vor allem härtere Sanktionen. Wer Bewerbungen oder Kurse verweigert, verliert 3 Monate lang 30%. Auch bei versäumten Terminen drohen Kürzungen. Nach 3 verpassten Terminen können Zahlungen und Mietzuschüsse entfallen. Außerdem sinken Schonvermögen und der Schutz bei Mietkosten. Der Meißner Stadtrat steht heute vor einer schwierigen Entscheidung. Die erste Kita-Schließung in Meißen wird diskutiert. Eltern und Kinder der betroffenen Einrichtungen, den Meißener Spatzen, hatten schon im April gegen die drohende Schließung protestiert. Laut dem Stadtrat ist die Entscheidung aber notwendig, um finanzielle Engpässe zu bewältigen. Und die Leipziger Straßenbahn kämpft weiter mit den Hitzeschäden. In einer Gemeinschaftsaktion haben gestern rund 70 Bürger spontan geholfen, den Asphalt aus den Schienen zu kratzen. Studenten, Pflegekräfte und Anwälte packten mit an, so die Sächsische Zeitung. Zum Wetter im Freistaat heute zunächst stark bewölkt, Regen, teilweise auch Gewitter und Starkregen. Örtlich Unwetter möglich, zum Mittag hin von Westen nachlassend und vermehrt Auflockerungen. Höchstwerte 21 bis 23 und im Bergland 17 bis 20 Grad. Das war der Star FM Sachsen Report mit Michael Bottlick.
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0: Du weißt schon, dass wenn das rote Lämpchen leuchtet, dass die Mikrofone ansehen, ne?
1: Ich also, möchte mich nicht zu diesem Thema äußern, aber ich werde gleich das rote Licht nutzen, um endlich die Auflösung zu verkünden.
0: Hier gehen ein Haufen Nachrichten ein.
1: Ganz von Rock irgendwelchen Deutschland will wissen, wen ich getroffen habe.
0: Aber auch irgendwelche Leute, die ich gar nicht mal kenne.
1: Also, du kennst ja nicht alle Hörer.
0: Nein.
1: Ach so.
0: Gott, oh Gott, oh Gott. Wir machen lieber weiter mit Musik.
1: In 10 Minuten.
0: Jetzt erstmal The Darkness. I believe in a thing called love. Jetzt hier bei deinem Radiosender des Vertrauens.
1: Ich habe The Darkness getroffen.

0: Bon Jovi, Keep the Faith. Also ich sag mal so.
1: Ist das ein Zufall, dass er jetzt an der Stelle Bon Jovi eingeplant ist?
0: Als ob. Ich sag mal so, das Bild, was wir aufgebaut haben, ist so dermaßen hoch, die Fallhöhe ist so dermaßen hoch. Wen hat Wolfie getroffen, welchen Musiker, wo eine Sperrfrist war, wo er keinem erzählen durfte, dass er ihn getroffen hat, so roundabout um Vatertag, Herrentag, Christi Himmelfahrt. Die deutsche Bevölkerung rätselt immer mehr.
2: Moin, hier ist Michael. Ich tippe auf Angus Young.
0: Ja, du hast ein paar Tipps gegeben, war unter anderem auch als Schauspieler mal tätig, ja. Großer Musiker, und wenn du random 10 Leute befragst, könnten ihn 9,5
1: kennen. Wenn nicht sogar 9,9.
0: Wenn nicht sogar 9,9. Marc hat auch noch einen.
3: Hallo, mein Tipp ist James Hetfield, wobei ich mir nicht sicher bin über die Punktevergabe, dass 9 von 10 Personen auf der Straße ihn sofort kennen würden, aber sind sicherlich einige.
0: Ich bin gespannt. Und ich sag dir, also ich prophezeie, das wird jetzt ein absoluter Flop. Ja.
1: Wir haben wirklich viele Namen reinbekommen. Von Johnny Depp über Bryan Adams, Ian Gillan, Jack Black,
0: Jared
1: Leto, Keanu Reeves, Paul McCartney und so weiter und so fort. So viele große Namen sind gefallen. Und ich habe in meiner Radiokarriere durchaus ein paar größere Namen interviewt. Bon Jovi zum Beispiel ja auch schon und Bryan Adams und was weiß ich. Und einige von denen, die aufgelistet wurden. Aber keines dieser Interviews, keines, war auch nur ansatzweise auf dem Level von Interview, das ich führen durfte. Und hast du mal einen Trommelwirbel oder so? So ein bisschen Spannungsding?
0: Dir, wenn jetzt Silvi kommt, ich lach mich hinweg.
1: Drück auf den Knopf. Ich habe Mick Jagger zum Interview getroffen. Für mich einer der größten Stars, den man heutzutage treffen kann. Neben Paul McCartney im Musikbusiness vielleicht. Es war ein verrückter Trip nach London mit seitenlangen Verschwiegenheitserklärungen, mit der Feststellung, dass man einen Reisepass nicht 10 Minuten schnell kriegt. Das war ein bisschen eng. Und ich will und muss diese Geschichte in Ruhe erzählen. Und das werde ich auch. Wir werden nächste Woche ein fettes Radio-Special machen mit dem Interview, mit Musik und allem drum und dran. Nächste Woche Freitag kommt das raus. Das neue Stones-Album. Ich konnte wirklich mit Mick Jagger über dieses Album sprechen. Ich habe ihn getroffen, er hat mir die Hand gegeben. Es war ein wirklich ganz, ganz, ganz, ganz, ganz besonderer Moment.
0: Und das konntest du mir nicht sagen, ne? Da konntest du mir nicht, als dein Freund, konntest du nicht
1: deine Frau wusste es, weil jetzt zufällig mitbekommen.
0: Ja, voll, voll toll.
1: Die hat auch nichts gesagt.
0: Jetzt mal eine kurze Sache noch. Du hast gesagt, da sind ja doch einige gewesen, die Mick Jagger gesagt haben. Du hast gesagt, die bekommen was. Wir suchen gleich einen Gewinner aus. Wer
1: bekommt denn was? Unter allen, die Mick Jagger richtig getippt haben, verlosen wir jetzt einmal eine neue Vinyl zum Album. Und für alle gibt's noch was Besonderes, denn ich möchte dich gerne einladen zum exklusiven Pre-Listening vom neuen Rolling Stones Album, das nächste Woche rauskommt. Da werden wir in den nächsten Tagen immer mal wieder zu aufrufen. Ich würde sagen, die erste Runde machen wir direkt jetzt. 0800 0303 666. Wer möchte das neue Album der Rolling Stones vor allen anderen hören? Melde dich jetzt und bald alle Infos zum Radio-Special, wie ich Mick Jagger in London getroffen habe, im 5-Sterne-Bunker am Hyde Park. Es war wirklich, wirklich was Besonderes.
0: Hashtag?
1: Ach so, der größte. Nein, Hashtag, mir fällt nichts ein. Ich bin immer noch aufgeregt.
0: Hashtag Queen. So, okay. Also, du willst dabei sein, Pre-Listening mit dem neuen Album von den Rolling Stones. Hashtag Queen 0800 03 03 666. Geile Story hier.

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0: Five Finger Death Punch, a little bit off an diesem Mittwochmorgen hier bei deinem Radiosender des Vertrauens, hier bei Star FM Maximum Rock. Und ist es soweit?
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0: Was soll ich jetzt sagen? Ich meine, ja, du hast dich gut gehalten. Heute am kanadischen Nationalfeiertag haben wir uns Bands aus Kanada rausgesucht. Ja. Da kamen natürlich diese ganzen Nachrichten natürlich auch. Oh, was ist mit Rush? Was ist mit
2: Rush
0: Nickelback?
2: Montag,
0: was ist mit Denko Jones? Was ist mit Billy Talent? Ja, Kanada hat jede Menge geile Rockbands.
2: In allen
0: und
2: Genres.
0: Wir haben uns aber zwei Bands rausgesucht, die ja nicht gar nicht laufen. Du warst bei Saga und ich war bei Monster Truck und Stefan hier mal repräsentieren für alle, die für den Siegersong gewählt haben.
3: Jo, zum Thema W oder C. Heute meine Stimme an C, Monster Truck. Ich habe die 2014 mit dem Debütalbum gesehen, mega Show. Danach noch mit der Band irgendwie Backstage die Bar leer gesoffen und irgendwie dope durch einen Apfel geraucht und nächsten Morgen krank gemeldet. Waren gute Zeiten. Von daher,
2: C, was ist denn da los?
0: Ja, waren gute Zeiten und das passt eigentlich auch wie die Faust aufs Auge, denn Don't Tell Me How to Live, hier ist Monster Truck.

0: geile Band, Don't Tell Me How to Live von Monster Truck. Leider Gottes, vor 2-3 Jahren, so roundabout Corona-Zeit, ist der Sänger, hat sich von der Band verabschiedet. Bis jetzt hat man auch nichts weiter mehr gehört von Monster Truck. Ich hoffe, dass da eventuell nochmal vielleicht mit einem neuen Sänger weitergemacht wird, nochmal ein neues Album erscheint. Ansonsten holt euch diese Alben. Ich glaube, 2 sind mittlerweile rausgekommen.
1: Beide sehr gut, finde ich.
0: Mega, mega gute Musik, mega guter Rock. Und liebe Grüße gehen raus. Liebe Grüße gehen jetzt rüber hier, denn wir haben natürlich an dieser letzten Stunde hier noch...
1: Noch 3 Mal, ne? Dann ist Flora wieder da.
0: Also 3 Wochen.
1: Man weiß es nicht so genau, solange diese weg ist. Okay, Abschlussgedicht. Ja, jetzt ist es raus. Die Katze ist aus dem Sack. Ich hab Mick Jagger getroffen. Er kam ganz ohne Frack. Er war nett, war höflich. Es war richtig schön. Entspannt. Gar nicht obszön. Danke fürs Mitraten. So viele haben mitgemacht. Das war richtig schön. Was für eine Pracht. Bis morgen. Habt einen schicken Tag. Das war der Breakfast Club mit Wolfi und Chris. Die beiden, die man einfach mag.
0: Ja, lass mal so stehen. Vielen Dank, Freunde. Wir hören uns morgen wieder. Bis dann. Kommt gut durch.

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4: Mit Thomas, freue mich, dass du mit dabei bist. Bergfest, einen wunderschönen Mittwoch wünsche ich dir. Starten wir rein in 5 Stunden Star FM at Work. Viel Spaß auf der Arbeit wünsche ich dir. Ich tue mein Bestes, dass das so ist. Gleich mit unserem aktuellen Album der Woche, Dear God von Pretty Reckless. Heute mal ganz eigennützig mache ich das. Spielen wir heute mal, uns heute mal meinen Lieblingstrack vom Album. About You heißt das Ding. Geile Nummer, wirklich. Aber vollkommen auch schon geile Nummern. Ghost mit dabei, Blink 182, Cranberries, Aerosmith gibt's gleich mit Ragdoll. Und wir fangen an mit Creed und Higher. Ich wünsche dir einen wunderschönen Mittwoch. Viel Spaß bei allem, was du gerade treibst.

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0: Maximum Rock von Ghost, Dance Macabre hier bei StarFM at Work. Ey, mir ist gestern was passiert. Ne, also pass auf, ich muss anders anfangen. Ich trage Schmuck. Ja, also nicht überladen. Ich finde, es ist sehr dezent. Ich trage hier so ein, zwei Lederarmbändchen irgendwie, die mir was bedeuten. Dann habe ich meine Uhr. Dann habe ich einen Ring. Und ich habe einen Nasenring und ich habe so in Ohren zwei Ohrringe, ne, so Tunnel und eine Halskette. Vielleicht ist es auch schon zu viel, aber ich finde es nicht überladen. Also ich finde so, ja, ich habe Spaß dran. Ne? Jedenfalls ist ein Armband kaputt gegangen. Geh gestern zu einem Geschäft, also wo es diese Armbänder immer so gibt, ne, und die haben auch so Bekleidung und haben eben auch diese Armbänder und sag so, ja Mensch, brauche ein neues Armband, wo habt ihr denn die jetzt irgendwie, die waren doch immer hier, sagt die Verkäuferin, haben wir nicht mehr, wird nicht mehr so viel verlangt, Schmuck bei Männern, glaubt sie ist mal out, so, hab ich die angeguckt und sag so, okay, gut, dann ist das jetzt wohl out. Dann bin ich rausgegangen und war jetzt so ein bisschen geplättet und dachte so, oh Gott, bin ich jetzt out? Bloß weil ich jetzt so ein paar Lederarmbänder trage und so eine Kette und so Ohrringe und deswegen, ich wollte dich jetzt heute mal fragen, Schmuck bei Männern, ist das total out oder ist das immer noch trendy? Geht sowas?
1: Ja, zum Thema Schmuck bei Männern. Also ich glaube, dass viele Männer gut Schmuck tragen können. Es muss natürlich passen. Aber ansonsten spricht überhaupt nichts dagegen. Eher in.
0: Ah, dankeschön, Roger. Das hat mir jetzt so ein bisschen Auftrieb gegeben hier heute am Mittwochmorgen. Ne? Ich denke die ganze Zeit, ich bin jetzt total out. Aber hilf mir mal weiter auf die Sprünge. Bin ich jetzt total out, weil ich jetzt irgendwie so eine Halskette trage und ein paar Lederarmbändchen und Ohrringe und einen Ring in der Nase und so? Und ist das bei Männern jetzt wirklich out? Oder sollte ich jetzt davon ablassen? Oder findest du das im Gegenteil vielleicht sogar cool? Hilf mir mal ein bisschen heute, ja. Heiter mich mal ein bisschen auf und sag mir, dass ich nicht out bin. Das würde mich total freuen, ja. 0800 03 03 666. Alle anderen Meinungen sind aber natürlich auch okay. Wir machen weiter mit Maximum Rock, gleich von The Offspring. 3 Days Grace habe ich dabei und die Killers mit Somebody Told Me That I'm Not Out.
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0: Wunderschönen Mittwochvormittag wünsche ich dir. Star FM und Work is on und es ist Zeit für unser aktuelles Album der Woche. Was für ein Brett.
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0: So klingt das neue Album von The Pretty Reckless, Dear God. Zehn Songs sind insgesamt drauf. Taylor Momsen und ihre Band bringen wieder diesen typischen Pre-Reckless-Sound zu dir nach Hause. Aber ich finde, den bringen sie auf einen neuen Level nach Hause. Ich meine, sie haben auch echt gut Zeit gehabt zum Üben und sich zu präsentieren. Sind mit AC/DC und den Rolling Stones getourt, also mit den ganz, ganz Großen. Und jetzt ist nach vier langen Jahren also endlich das neue Album draußen. Megatracks sind da drauf. Und ich habe mir für heute überlegt, ich spiele uns heute mal meinen Favoritentrack auf dem Album. Vielleicht wird es ja auch deiner. Der heißt About You. Ich meine, auf Dear God geht es nicht nur um Lautstärke, es geht auch um ziemlich viel Innenleben. Taylor Momsens Innenleben. Die hat er in den letzten Jahren immer wieder gezeigt, dass sie keine Lust auf Rockmucke als reine Pose hat. About You, der Song, den ich dir gleich spiele, der passt da perfekt rein. Ja, der Song klingt persönlich, fast direkt an jemanden adressiert und genau dieses Gefühl, das zieht sich durch das ganze Album. Produziert wurde die Scheibe unter anderem von Taylor Momsen selber, Gitarrist Ben Phillips und Jonathan Wyman. Also von Leuten, die sehr, sehr genau wissen, wie diese Band zu klingen hat. Nämlich roh, ganz, ganz groß, aber dabei trotzdem nicht glatt gebügelt. So, jetzt habe ich viel gequatscht. Ich spiele jetzt also, wie gesagt, meinen persönlichen Favoritentrack. Hier sind The Pretty Reckless vom aktuellen Album Dear God mit About You.

About You, aktueller Track von unserem Album der Woche, Dear God von The Pretty Reckless, ihr neues Studioalbum, 14 neue Songs. Wir haben also noch eine Menge vor, wir hören noch heute und morgen den ganzen Tag über mit dir rein. Sag uns gerne weiterhin deine Meinung, wie du das Album findest, wie du die Tracks findest, wie sie dir gefallen. 0800 0303 666, einfach eine Sprachnachricht schicken oder melde dich an starfm.de als Plattenprüfer. Nächsten Tracks gibt's nachher bei T-Bone in der Rush Hour 15:30 Uhr.

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12: Reiß dich mal zusammen, Thomas, ne? Ja. Ich bin Thomas, der alte Franke. Freue mich, dass du mit dabei bist. Wir starten rein in die nächste Stunde Star FM At-Work. Natürlich wieder mit ganz viel geilem Stuff, ja. Was ist los in deiner Region? Ich verrate es dir gleich, ne? Und natürlich geht es auch wieder ein bisschen um mich und meine Passion. Gleich mehr dazu. Ach ja, jetzt geht's um deine Passion und meine auch. Maximum Rock, Glycerine von Bush habe ich dabei. Disturbed, Land of Confusion, alter Genesis-Klassiker. Owner of a Lonely Heart, ein Classic-Rock-Song von Yes. Und wir starten mit den Beat-Buletten oder auch die Beat-Steaks. Hand in Hand. Schönen Mittwoch.

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0: Man soll mich mit Pfeffer
1: Rescue,
0: bestreuen.
1: Maximum Rock von Lansdowne hier am frühen Mittwochvormittag.
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0: weitere
1: trage...
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1: Ja,
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1: Völlig überladen. Nee, also ich finde also.
2: Der Rocksender.
1: Man muss ein bisschen dezent halten, aber mir gefällt es persönlich. Ich habe die Story vorhin schon mal erzählt. Wollte gestern mir ein neues Armband holen, weil es kaputt gegangen ist, sagt die Verkäuferin im Laden.
3: 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Haben wir nicht mehr.
1: Ja, wird nicht mehr gekauft. Schmuck bei Männern. Kein Trend mehr. Da war ich so. Okay, dann bin ich jetzt halt out. Hilf mir mal, bin ich jetzt out? Ja, also Schmuck bei Männern, geht das heutzutage noch? Ist das vielleicht sogar trendy oder hat die Frau recht und ist es wirklich out? Also, wie ist der eher bei der Frau?
4: Also ich bin so oft auf irgendwelche Bretter mit Nägeln getrampelt,

läuft das eigentlich auch weiter? Ich würde nur gerne mal wissen, bin ich jetzt total out damit oder ist das okay? Oder bin ich da vielleicht jetzt trendy? Falls immer mehr in. Also wie finde ich den Schmied bei Männern? Ja, hinterlass mir gerne mal weiter eine Nachricht.

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Brian Fallon hat die richtige Medizin gefunden. Gute Musik. Neben The Gaslight Anthem ist er endlich auch wieder mit seiner Band Painkillers zu hören. Im September gibt's das neue Album und hier das Titelstück daraus in der Star FM Playlist. Brian Fallon and the Painkillers mit Not Bad for New Jersey.

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8: Starten wir rein in die nächste Stunde Star FM at Work. Schön, dass du eingeschaltet hast. Freue mich, dass du mit dabei bist. Ich bin Thomas, der alte Franke. Wünsche dir einen wunderschönen Mittwoch vor Mittag. 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Oder den deiner Kids. Ich habe geilen Maximum Rock für dich in dieser Stunde, Star FM at Work. Wie immer natürlich, aber wir gucken mal, was ich alles habe. Den aktuellen Song von Deine Cousine zum Beispiel, Dosen, Bier und Schiffe schauen. Hubus Tank dabei mit The Reason, Motley Crue, Dr. Feelgood, du merkst, ja, es geht los. Und jetzt Biffy Clyro mit Tiny Indoor Fireworks. Starten wir dieses Feuerwerk. Wunderschönen Mittwoch.

0: Ja, zum Thema Schmuck bei Männern. Also ich glaube, dass viele Männer gut Schmuck tragen können. Das muss natürlich passen. Aber ansonsten spricht überhaupt nichts dagegen. Eher in.
1: Ja, danke schön, Roger. Baut mich bitte weiter auf heute. Ja, ich trage gerne Schmuck, meine Armbänder, meine Ketten, irgendwie Ohrringe, Nasenring, alles mit dabei. Und Ringe. Ich stehe dazu, ich finde es gut, aber gestern wurde ich so ein bisschen verunsichert, weil eine Verkäuferin, als ich mir einen Armband kaufen wollte, sagte, haben wir alles nicht mehr, haben wir aus dem Programm genommen, wird nicht mehr so verlangt. Sie glaubt mal, Schmuck bei Männern wäre inzwischen auch out. Bin wieder rausgegangen aus dem Laden und gedacht, boah, ich besuche ich gar nicht mehr. Also ich stehe dazu, aber ich wollte von dir so ein bisschen aufgebaut werden, denken so, bin ich jetzt so ein buntes Einhorn quasi, was noch Schmuck trägt, ist Schmuck bei Männern noch okay? Ist es vielleicht sogar extrem cool oder ist das total out, ne?
2: Ja, wakey wakey. Na gut, dafür ist es so spät. Ja, hier ist Thomas aus Tindorfer Strand. Ich höre euch schon seit ewigen Zeiten per Livestream, strich im Auto natürlich über DRB Plus. Ja, Schmuck bei Männern, in oder out, egal. Wenn es einem gefällt, dann trägt man Schmuck. So, wenn ich jetzt um meine Person geht, 8 Ringe, 3 Uhren, 1, 2 Ketten, mitunter eine Halskette, Ohrringe. Und ich fühle mich unfassbar wohl damit. Und das bin ich auch. So kennen mich die Leute. Und hinzu kommt es, wie bei der Kleidung, einige Menschen sehen damit verkleidet aus. Und andere, die wirkliche Typen sind, denen steht das. Da passt es auch. Also nicht einfach mal, ich trage mal Schmuck und du schaust dich an und sagst ja nur, nee, komm, ich bin verkleidet. Also, wer es tragen kann, der soll es auch tragen, ob in oder out, egal. Come on, unser Leben, wir bestimmen es. In diesem Sinne, Star FM, Maximum Rock.
1: Dankeschön, Thomas, auf jeden Fall. Und komm, Kai haben wir auch noch hinterher. Und er hat ja irgendwie recht, ne?
3: Ja, also ich bin der Meinung, diese ganze In- und Out-Thematik ist eigentlich nur was für, drücken wir es mal salopp aus, Loser, weil die einfach keinen eigenen Geschmack und Rückgrat haben und sich immer danach richten, was andere sagen, was schick aussieht. Nö, von mir aus hab 1000 Lederarmbänder, ich habe auch meine Ketten, meinen Ohrring, meine Uhr und auf jedem meiner Finger einen Ring.
1: Ja, wenn du das bei Männern cool findest, Schmuck, oder sagst, Männer mit Schmuck gehen überhaupt nicht. Ja, Hotline direkt ins Studio 0800 0303 666.
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0: Tja, heute Abend spielen die Foo Fighters in Berlin, das letzte Konzert in Deutschland. Vielleicht hat es ja damit was zu tun, dass die Foo Fighters mit ihrem Caught in the Echo sich da vehement in deinen Rockcharts, den Staff im Rock Top 30, auf der 1 halten. Und da sind sie auch noch in dieser Woche. Ja, und es gibt aber 3 Neuvorstellungen, die du jederzeit reinwählen kannst, noch bis Freitag 16:45. Da werden die Rockcharts dann nämlich neu gemischt.
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0: Und da würde ich jetzt gerne mal einen kleinen Blick drauf werfen. Zebrahead sind zum Beispiel eine dieser 3 Neuvorstellungen. Perfect Life is Such a Bore heißt die aktuelle Single. When you're alone, der 4. Song, der aus ihrer kommenden EP vorgestellt wird, die am 12. August rauskommt. Motionless and White sind mit am Start als Neuvorstellung Nummer 2 zusammen mit Skylar Grey. Rest in Peace. Auch da kommt ein neues Album raus, Decades, am 17. Juli. Auch das hier ist schon mal einen kleinen Vorgeschmack drauf. Also vielleicht sagst du auch da, die kriegen auf jeden Fall meine Stimme. Motionless and White featuring Skylar Grey mit Rest in Peace. Dann rein in die StarFM App, starfm.de, und vote für diese Neuvorstellungen. Und Neuvorstellung Nummer 3, die spiele ich dir jetzt in voller Länge. Die klingt so. Itchy mit Bleeding Heads and Heart Attacks. Simi?
2: Ja, 2026 ist tatsächlich ein irres Jahr für Itchy, weil wir werden sage und schreibe 25 Jahre alt als Band. Das ist völlig crazy, wenn man mal so drüber nachdenkt. Und das werden wir dann im Herbst und Winter auf unserer großen Tour ausgiebig feiern. Und man muss sagen, wieder einmal haben wir es nicht geschafft, so ein Jahr zu bestreiten, ohne auch neue Musik rauszubringen. Deswegen gibt's ab heute bereits die 3. neue Single. Sie trägt den Namen Bleeding Heads and Heart Attacks. Ist 100% Punkrock aufs Maul, würde ich sagen. Ja, und was gibt's außerdem noch zu melden, außer viel Spaß beim Hören, und dann sehen wir uns hoffentlich im Herbst und Winter auf unserer Tour. Tschüss.
0: Na logisch. Dankeschön, Sibi. Also hier ist die Nummer Bleeding Heads and Heart Attacks. Hier ist der 3. Song im Jubiläumsjahr. Hier sind Itchy.

0: Heads.
1: E.G., Bleeding Heads and Heart Attacks. Eine unserer drei Neuvorstellungen für die Star vom Rock Charts, die Rock Top 30, die neue Ausgabe. Die gibt's am Freitag wieder ab 16.45 Uhr. Und du hast jederzeit die Chance, bis dahin zu voten für alle Songs, die da schon drin sind, ob sie aufsteigen, absteigen sollen oder eben neu einsteigen sollen, was unsere drei Neuvorstellungen angeht. Also, vote, was das Zeug hält. Star of MF, Star von D.

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5: Ja, wir haben uns schon alle gewundert um den Herrentag rum, warum der Wolfi nicht erreichbar ist. Ja, wo der Wolfi so sich rumtreibt schon wieder. Und heute Morgen ist die Bombe geplatzt. Ja, ich durfte ja nichts sagen. Ich muss eine Verschwiegenheitsklausel unterschreiben. Ne? Er war in London in der Nähe vom Park und hat Mick Jagger getroffen. Er hat Mick Jagger getroffen und hat uns nichts davon erzählt, weil er eben nicht durfte. Aber heute Morgen ist die Bombe geplatzt. Wie Mick Jagger so ist, das interessiert mich ja. Ne? Ich meine, hat er vielleicht Mundgeruch? Gibt es irgendeinen so Makel an Mick Jagger? Sind die Falten vielleicht so tief, dass man es auf der Bühne gar nicht sieht? Aber wenn man direkt neben ihm sitzt, wie ist der so drauf? Ja? Wolfi gleich bei mir im Studio. Und dann werden wir auch mal die Bombe platzen lassen, was du davon hast, dass Wolfi Mick Jagger getroffen hat. Haha, du hast nämlich auch eine ganze Menge davon. Starten wir jetzt aber erstmal rein hier in diese Stunde at Work mit The Damn Things. Friday Night, Going Down in Flames, Foreigner haben wir gleich dabei, geht's zurück in die 80er, Hot-Blooded, direkt nach den Architects und Broken Mirror. Ich bin Thomas, wunderschönen Mittwoch.

0: Willkommen zum Wetter. Stabiler Hochdruck im Osten und richtig heiß in Sachsen.
1: Heiß in Sachsen.
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0: Evanescence, oder wie manche Menschen schön sagen, Evanescence, die heißen aber Evanescence. Who Will You Follow jedenfalls, weil du immer fragst, spreche ich die richtig aus? Evanescence wäre total korrekt. Leute, heute Morgen ist ja die Bombe geplatzt bei uns, ne? Es durfte ja nicht verraten, es war ein riesengeheimes Krämerei und dann ist geplatzt. Der Wolfi war bei Mick Jagger in London.
1: Absolut, Wahnsinnsmoment.
0: Also das ist ja, das wäre für mich auch so ein kleiner Fan-Moment, ne? Das ist ja großartig.
1: Du kennst das, wir haben so viele Musiker interviewt über die Jahre, wir haben so viele Größen gehabt, aber ich finde, es gibt dann immer noch mal so eine Stufe und im Musikbereich gibt es für mich genau zwei, die da heute noch sitzen dürfen, das ist Paul McCartney und das ist Mick Jagger.
0: Die Beatles und die Stones, das
1: sind sie wieder. Und ich habe wirklich die Ehre gehabt, im Hyde Park in einem Fünf-Sterne-Hotel Mick Jagger in einem Hotelzimmer zu treffen und mit ihm über das neue Album zu quatschen.
0: Was ich ja immer merke, je größer die Rockstars, desto netter und bescheidener wirken die eigentlich und sind so, wie ist Mick Jagger?
1: Ich war sehr überrascht, weil du weißt ja nicht, bei so einer Größenordnung, wie ist er so? Ist er nahbar oder nicht? Und er kam erstmal rein und hat es einem total einfach gemacht. Er hat dir gleich die Hand gegeben. Ich war nicht sicher, ob es Körperkontakt gibt oder nicht. Mhm. Er hat dir immer tief in die Augen geguckt beim Sprechen. Und was ich total faszinierend fand, bei den Antworten war ich anfangs, habe ich so das Gefühl gehabt, irgendwas ist komisch, irgendwas stimmt nicht. Da hat so ein bisschen übertrieben gelacht, fand ich. Das war so ein bisschen zu viel, so ein bisschen drüber. Bis ich es kapiert habe, Mick Jagger hat performt. Der hat dir auf jede Frage eine richtige Show geliefert und hat 3-4 Minuten richtig performt. Dem ist egal, ob du von der BBC bist oder hier von Star FM. Der gibt dir die Show, die Mick Jagger Show, wenn du sie brauchst und er nimmt dich voll ernst von der ersten Sekunde an und hat dir einfach nur geile Antworten geliefert.
0: Ich bewundere den Typen, ich sage ja immer zu meinen Leuten, wenn ich mit 81 oder 82, was der mittlerweile ist, ne, wenn ich da noch so rumhüpfe und so bin, dann danke lieber Gott wirklich. Also ist der denn wirklich, also wirkt er auch so fit oder wenn man so neben ihm ist, wirkt er dann doch klappriger, auch man sieht die tiefen Furchen oder so? Oder?
1: Ich hatte ein bisschen Angst, weil genau das Bild hatte ich vor Augen und dann kommt er rein und ja, er ist sehr zierlich, das war er ja schon immer, gibt er die Hand, da ist jetzt auch nicht mehr so viel Druck dahinter, aber eigentlich wirkt er so, wie man ihn auf den Bildern vom Fernsehen und so weiter kennt, also es ist nicht, dass er, du hast nicht das Gefühl, da steht ein U-Opa vor dir, sondern ein gereifter, älterer Gentleman, der immer noch wahnsinnig gern Musik macht.
0: Gibt es denn irgendwas Negatives zu erzählen von dem Event, von Mick Jagger?
1: Es war ein bisschen kurz.
0: Hat er Mundgeruch gehabt, hat er gestunken oder so?
1: Es war ein bisschen kurz, wir hatten am Ende nur 20 Minuten und das fand ich natürlich ein bisschen absurd. Da wirst du von der Plattenfirma eingeflogen, nach London, morgens hin, abends zurück, so nach dem Motto, ich habe da noch verlängert, wenn ich schon mal da bin, wegen 20 Minuten Interview mit Mick Jagger, aber hey, fuck, es sind The Rolling Stones und wenn es noch eine Band gibt, die diese ganze Nummer fährt, dann sind die das, die machen geile Werbekampagnen und da wirst du halt auch mal nach London geflogen, um einen älteren Herrn zu treffen, der wirklich nett war. Und vielleicht eins noch zum Schluss. Ich war sehr ruhig bei dem Interview. Ich dachte, ich bin übernervös. Ich war aber sehr ruhig. Und ich habe erst hinterher, glaube ich, so richtig realisiert, was da gerade passiert ist. Dann habe ich auf mein Handy geguckt und ein paar Leute wussten ja, dass ich da bin. Und wie war er? Selbst mein Papa hat mich versucht anzurufen, der sich null für Musik interessiert. Aber jeder wollte wissen, wie war Mick Jagger?
0: Ja, Foreign Tongues, das neue Album kommt ja demnächst raus. Ne?
1: Nächste Woche Freitag
0: nächste
1: ist es
0: Woche
1: da.
0: Freitag. Was haben unsere Maximum Rockets davon, dass du Mick Jagger getroffen hast? Doch bestimmt irgendwas.
1: Zum einen werden wir nächste Woche ein richtig fettes Radio-Special machen mit dem Interview, mit Songs und allem drum und dran. Und wir schicken dich auch zum Pre-Listening vom neuen Album. Du kannst das Album vor allen anderen hören. 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Und da gibt's ab morgen täglich deine Tickets bei uns im Programm. 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Da geht's los.
0: Wolfi hat mit Jagger getroffen und du sollst auch Wahnsinn. Was davon haben. Morgen früh wieder den Breakfast Club einschalten und den ganzen Tag stay tuned, wie man so schön heißt, wie es so schön heißt. Ne? Wir schicken dich zur Pre-Listening Session von den Rolling Stones und kannst was richtig Geiles gewinnen noch. Aber alles dazu morgen. Danke, Wolfi.
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0: Staff Not Work ist an und endlich ist er da, dieser 1. Juli. Also das sage ich jetzt nicht, weil der Tankrabatt gekippt wurde, sondern weil die Foo Fighters heute ihr zweites Deutschlandkonzert in Berlin spielen. Das zweite von zwei, richtig, das letzte. Das erste war vor zwei Wochen in München. Burner, erstmal hallo.
1: Ja? Hallo.
0: Du warst ja dabei. Was ist denn wichtig für alle Maximum Rocker, die heute in Berlin mit am Start sind?
1: Auf jeden Fall pünktlich sein. Die beiden Support-Bands, die lohnen sich nämlich auch auf alle Fälle. Fat Dog, eine sehr, sehr geile junge Band aus England, die spielen 16:30. Das machen die Foo Fighters ja immer gerne, dass sie junge Bands supporten. Und die Idols, ebenfalls aus England, die sind dann 17:30 dran, auch sehr sehenswert. Die Foo Fighters dann um 19 Uhr auf der Bühne. Und vor 19 Uhr unbedingt auch nochmal pinkeln gehen, dir vielleicht da nochmal was zu trinken holen, weil du kommst in der ersten halben Stunde vom Set nicht dazu, weil die Setlist der absolute Knaller ist. Und ich sag's jetzt für alle, die das nicht hören wollen, Achtung Spoiler. So haben auf jeden Fall die letzten Konzerte immer begonnen mit All My Life, mit The Pretender, mit Times Like These, meistens dann auch noch Rope. Und wirklich die erste halbe Stunde meinst du, dass Dave Grohl aus so einem Käfig entlassen wurde, wie so ein wild gewordener Tiger. Das geht so dermaßen ab. Daher pünktlich 19 Uhr, die Foo Fighters am Start, guckst dir an.
0: Kleine Interessensfrage von mir, hat er sein Töchterchen Violet wieder mitgebracht vielleicht?
1: War beim letzten Konzert nicht dabei, nein.
0: Na, wäre mal eine schöne Überraschung eigentlich, ne? Wann muss ich nochmal pinkeln gehen?
1: Also, die Band spielt fast 3 Stunden. Ich sag mal so, der Mittelteil, da gibt's dann auch mal so eine Akustik-Session. Da kommt dann die Band vor auf den Steg. Da wird's dann ja ein bisschen ruhiger. Dann gibt's nochmal eine Bandvorstellung von den Ex-Bands der ganzen Foo Fighters Mitglieder und da hat man dann mal die Zeit zum Durchatmen, aber die erste halbe Stunde, die ist hart, also da knallt's ohne Ende.
0: Burner, wie macht sich der neue Schlagzeuger, wie ist der?
1: Total geil, weil Dave Grohl endlich wieder jemanden hat, mit dem er Instrument tauschen kann. Ilan Rubin spielt ja ultra gut eigentlich alle Instrumente, aber vor allem auch Gitarre und dann tauschen sie eben bei einem Song. Also heißt, Dave Grohl sitzt endlich auch mal wieder am Schlagzeug und da merkt man einfach, dass bei denen absolut die Chemie in der Band passt und dementsprechend ist es sensationell, dass sie Ilan Rubin haben.
0: Dankeschön, Burner. Du warst dabei beim ersten Foo Fighters Konzert und du bist heute Abend dabei, hoffentlich, jedenfalls beim zweiten in Berlin. Die Foo Fighters, das waren so ein paar Insider-Tipps. Ich danke dir dafür.
1: Immer gerne. Viel Spaß allen.
0: Dankeschön.

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7: Und da bin ich. Ich bin immer noch Thomas, der alte Franke, für dich am Start. 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Gibt ja auch immer wieder irgendeinen Anlass, ob man uns verschenken will oder so, ne? Aber weiß Bescheid. Wir starten jetzt erstmal rein in die nächste Stunde Star FM at Work, auch schon wieder die letzte übrigens. Deine Rock News habe ich gleich für dich dabei und natürlich jede Menge Maximum Rock. Free Klassiker All Right Now, genau der. Do Not spiele ich dir gleich mit Calling, eine Runde Pearl Jam, Even Flow und wir starten mal mit Corey Baby. Hier ist Corey Taylor und Beyond.

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0: Servus, da ist der Schoschi. Also, welcher Schmuck bei Männern? Meine Meinung, soll doch jeder machen, wie er will. Solange es einem persönlich gefällt, kann es auch nicht out sein. Ich persönlich trage überhaupt keinen Schmuck. Meine Haut verträgt es nicht und ja, es gibt auch Sachen, die mir einfach nicht gefallen und dann trage ich die halt nicht. Also dann noch einen schönen Tag. Servus.
1: Ja, danke schön, Schorschi, auf jeden Fall nochmal für deine Meinung. Also ich bin inzwischen auch drüber weg, obwohl die Verkäuferin mich da verunsichert hat und sagt hat, was du da trägst, Schmuck ist inzwischen out bei Männern. Ich trage es trotzdem, ich stehe dazu, ich finde mich gut mit dem Schmuck, sollen die anderen denken, was sie wollen. Kaufe ich meinen Schmuck halt woanders und nicht mehr in dem Laden, ne? Dankeschön, Schorschi, jedenfalls.
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1: Kommen wir mal zum Fun Rock News, Evanescence und Bring Me To Life. Da sage ich immer nur Glückwunsch, denn Bring Me To Life ist jetzt offiziell Diamant-zertifiziert. Bedeutet, Songs also werden ausgezeichnet von der RIAA, so Recording Industry Association of America. Die zeichnen Songs und Alben aus, die sich mindestens 10 Millionen Mal verkauft haben, wobei jetzt 10 Downloads oder 150 Streams genauso viel zählen wie ein physischer Verkauf. Jedenfalls ist Bring Me To Life jetzt tatsächlich damit kommerziell erfolgreicher als Songs wie Thunderstruck von AC/DC oder auch Living on a Prayer von Bon Jovi. Da kann man auch nur Glückwunsch Evanescence sagen. Billy Talent. Billy Talent haben ja vor 2 Wochen 2 kleine Club-Gigs für einen guten Zweck gespielt in Köln und Berlin. Gesammelt wurde dabei Geld für die Initiative Fuck You, Multiple Sclerosis. Schlagzeuger Aaron ist ja auch an der Krankheit, an MS erkrankt, kann deshalb nur eingeschränkt Schlagzeug spielen. Deshalb ist die Krankheit immer schon ein wichtiges Thema bei Billy Talent. Jedenfalls ist jetzt die finale Spendensumme aus diesen beiden Shows bekannt gegeben worden. Das sind stolze 36.365 Euro. Sehr geil. Danke an alle, die gespendet haben, ne? Kann man da nur sagen. Und dann noch was von, im weitesten Sinne Metallica. Die Schwester vom verstorbenen Metallica-Bassisten Cliff Burton braucht jetzt Unterstützung. Die braucht eine lebensnotwendige Operation, die wohl um die $15.000 kosten wird. Und deshalb wurde jetzt eine Crowdfunding-Aktion gestartet. Mehr als ein Drittel des Spendenziels ist schon erreicht. Wenn du noch spenden möchtest, dann gofundme.com. Help Connie Burton receive life-saving surgery. Soweit erstmal deine Rock News. 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

0: Bon Jovi eigentlich Schmuck? Muss ich jetzt gerade mal überlegen, ne? Das war er jedenfalls gerade, Bon Jovi, In These Arms. Ja, Schmuck bei Männern. Ich will jetzt gar nicht mehr auf dieser In- oder Out-Frage rumreiten heute. Ich trage Schmuck, weil ich dazu stehe, weil ich es mag irgendwie, wurde aber von der Verkäuferin verunsichert. Deswegen heute so die Frage mal an dich. Schmuck bei Männern, findest du das okay? Hast du selber viel Schmuck als Typ oder sagst du, nee, geht jetzt nicht, ne? Sascha?
1: Hi, Sascha hier. Zum Thema Schmuck bei Männern, in oder out, ich finde das vollkommen legitim, dass auch Männer Schmuck tragen können. Ich selber trage außer Festivalbändchen, meinem Ehering und einer Armbanduhr tatsächlich nicht mehr allzu viel Schmuck. Ich hatte in meiner Jugend, hatte ich mal ein Lippenpiercing, ein Ring. Damit identifiziere ich mich heute nicht mehr unbedingt. Aber wenn ich mir einen Lenny Kravitz anschaue, der mit seinen 60 Jahren mit einem Nasenpiercing, Ohrring und sämtlichem Schmuck da rumäumelt, da wird jede Frau bei schwach. Also dementsprechend, ja, Männer und Schmuck, finde ich, sind auf jeden Fall legitim.
0: Ja, Dankeschön, Sascha. Annika ist zum Beispiel, naja, hör mal selber, ich glaube, die findet Lenny Kay auch ganz cool mit seinem Nasenring.
2: Hallo, hier ist die Annika. Also zum Thema Schmuck bei Männern, ich finde, im Grunde ist das schon okay. Also das finde ich auch manche Piercings, wenn es nicht zu viel ist, so im Gesicht, sieht es schon echt toll aus, wenn so ein Lippenpiercing ist oder auch ein Septum oder ein cooles Nasenpiercing, so ein Ring wie bei Lenny Kay. Ja, Ohrringe, oh why not, manchen steht es total, manchen nicht. Also man muss das so wissen, jeder sollte machen. Ringe, boah, warum nicht? Manche haben aber echt auch viel, Klimbim so dran, ne? Gibt auch schöne Ketten, männlich aussehende Armbänder, sag jetzt mal männlich aussehende. Ja, jeder soll machen. Ich finde es eigentlich ganz gut. Weniger ist mehr, würde ich sagen. Schmuck bei Männern, ja. Meinetwegen. Gut. Ciao.
0: Ciao, danke schön. Ja, ey, ich danke euch. Also, hat mir schon ein bisschen geholfen. Man ist ja doch so ein bisschen verunsichert, wenn so eine Verkäuferin irgendwie sagt, so, ja, nee, Schmuck bei Männern haben wir rausgenommen, ist irgendwie out, ne? Und du denkst so, boah, bin ich jetzt out. Nee, jetzt weiß ich, jeder soll das tragen, was er mag. Jeder soll das tragen, wozu er steht. Ich stehe zu meinem Schmuck, trag's weiter. Danke dir. Geil.
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4: Hey. Ja, die Holy T-Bone hier, AM Bianca nach wie vor im Urlaub. Ich bin der Rest der Woche da für dich. Hättest du gern mal das Familienticket von der Deutschen Bahn? Dann erzähl mir eine lustige Reisegeschichte, die du gemacht hast mit deinen Kids. 0800 0303 666 und ich schenke es dir. So einfach geht das. Jetzt Maximum Rock für dich von Alter Bridge, Robert Palmer dabei und hier ist 400 Boy mit Dance Dance.

0: Watch Over You von Alter Bridge, Star FM, Maximum Rock, Happy Mittwoch. Und was geht ab heute Abend in unserem Land?
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0: So, sieht aus, als wenn die Pixies in Leipzig unterwegs sind.
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0: Ja, die Pixies feiern 40 Jahre P40, celebrating 40 years of Pixies. Wie gesagt, heute Abend in Leipzig, Parkbühne, Clara Zetkin Park. Geht los, 19.30 Uhr, Tickets ab 75 Euro. Und ich wünsche dir auf jeden Fall viel Spaß. Klasse Band. Und jetzt Papa Roach für dich. 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

0: FM, Maximum Rock, und ich muss jetzt ein bisschen was beichten. Na? Ich bin gerade hier grün vor Neid.
1: Ein bisschen, ne?
0: Wolfi steht vor mir und was ist mir zu Ohren gekommen? Du hast, Moment, du hast Mick Jagger getroffen von den Stones?
1: Ja, tatsächlich. Die Plattenfirma
0: leibhaftig?
1: Hat mich eingeladen. Ich bin mit dem Flieger nach London geflogen und habe Mick Jagger in einem 5-Sterne-Bunker am Hyde Park in London getroffen im Hotelzimmer und wir haben über das neue Album gequatscht.
0: Ist nicht wahr.
1: Krass, oder?
0: Das erklärt, warum es ein bisschen nach 4711 hier riecht im Studio. Erzähl mal, Mick, ist der... Ich meine, komm, der ist über, war das der 82?
1: Der ist über 80 und wir haben beide sehr, sehr viele Musiker getroffen zum Interview und so weiter. Ja. Aber ich finde, Mick Jagger ist eine andere Liga, durch und durch. Das ist einfach, und da war die Erwartungshaltung auch groß. Und dann kommst du rein, bist ein bisschen nervös und dann kommt er rein und er macht es dir so leicht. Das ist so ein sympathischer Mensch, hat dir gleich die Hand gegeben. Ich war mir nicht sicher, ob er Körperkontakt überhaupt macht. Bei der Größenordnung ist das nicht selbstverständlich.
0: Seine Majestät, ne, kann man ja nicht sicher sein.
1: Deswegen,
0: ne?
1: Aber er hat dir die Hand gegeben, hat dich immer intensiv angeguckt, immer in die Augen geguckt und hat dich von der ersten Sekunde an ernst genommen. Ja. Weil, weißt du, da waren so Fernsehsender da und BBC war da und dann kommt Wolfi von Star FM und der hat ja keine Ahnung, wer ich bin. Ja. Aber der hat dich 100% ernst genommen, hat auf alles toll geantwortet, war nett, war zugänglich, war witzig, hat gelacht. Geil. Also es war schon besonders.
0: Aber komm, Butter bei die Fische. Ich meine, der ist über 80 Jahre alt. Kommt er dir ein bisschen zerbrechlich rüber oder einen fitten Eindruck?
1: Ich habe das Thomas schon heute Mittag gesagt. Ich hatte ein bisschen Schiss im Vorfeld, weil er vielleicht von dieser Würde ein bisschen verliert, die man so hat, wenn man ihn anguckt, von diesem Respekt, wenn er dann vorne steht, man hat Angst, da steht ein Ur-OP, aber war gar nicht so. Klar, der Händedruck war jetzt nicht der stärkste der Welt, aber eigentlich wirkt er genau so, wie man ihn im Fernsehen oder so kennt. Mhm. Und es war nicht so, dass da ein Opa steht, es war eher so, dass da einfach ein sehr reifer, älterer Gentleman steht, der immer noch unfassbar Bock hat auf Musik und der das immer noch, obwohl das nicht machen muss, unfassbar professionell angeht. Der hat bei jeder Antwort performt. Der hat dir eine Show geliefert, er hat dir Mick Jagger gegeben und das fand ich geil.
0: Also Profi durch und durch.
1: Durch und durch. Und ich glaube, das sagt ganz viel aus, warum die Stones das sind, was sie geworden sind. Er nimmt jedes Interview ernst und wenn er was macht, dann macht er es richtig. Ja. Und so hatten wir ein richtig schönes Interview. Wir hatten nicht so lang, okay, 20 Minuten, aber immerhin. Es waren 20 Minuten in einem Zimmer mit Mick Jagger.
0: 20 Minuten länger als ich mit Mick Jagger.
1: Mit den meisten der Welt, wenn wir mal ehrlich sind. Nee, das war wirklich was Besonderes. Es war absurd. Du wirst eingeflogen nach London für 20 Minuten und dann gehst du wieder zu Heathrow und fliegst wieder zurück.
0: Geil.
1: Aber hey, das hast du once in a lifetime, also absolut.
0: Ja. Geil. Und ich meine, Mick Jagger bigger than life, jetzt hier von den Dimensionen her. Wie groß ist er denn wirklich? Jetzt hier vom Körpergröße. Ich rede jetzt von
1: Körpergröße ist er nicht so.
0: Ist er so groß wie du?
1: Ja, sowas rum. Und aber er ist halt die Hälfte vielleicht. Der ist ja gärtenschlank, der Mann. Ich weiß nicht, wie er
0: sehr
1: das
0: schmal,
1: macht.
0: Ne?
1: Dadurch wirkt er so ein bisschen schlaksig, aber ein Riese ist er nicht.
0: Nee. Okay. Und Stones bringen nächste Woche ein neues Album raus?
1: Freitag das neue Album draußen und du kannst es dann vor allen anderen hören. Wir machen Pre-Listening, da schicken wir dich hin, da reservieren dir Plätze. Schau mal in die Rockcap auf starfm.de. Ab morgen gibt es da auch Tickets bei uns.
0: Cool.
1: Und ich werde noch natürlich ein Radio-Special machen, schönes Feature mit dem Interview, mit Infos rund um die Reise. Da ist ja einiges auch. Ich habe festgestellt, man kriegt gar keinen Reisepass in 10 Minuten auf dem Amt. Ich hatte überhaupt keinen. Also sie ist
0: Pre-Listening in London oder was?
1: Nee.
0: Okay, wurde gerade sagen.
1: Ich habe das bei mir gemerkt. Also es gibt mir ganz viele Stories zu erzählen rund um diesen Besuch. Und da machen wir nächste Woche ein richtig fettes Special. Laden wir da auch in die App und dann gibt es alle Infos, wie es war, wenn man mal einmal im Leben die Chance hat, Mick Jagger zu treffen.
0: Wahnsinn.
1: Durch und durch.
0: Ich bin so neidisch.
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0: erkennt man ja fast die Stimme nicht. Na, das ist Steven Tyler und Aerosmith ganz am Anfang ihrer Karriere. Seit 50, ja, über 50 Jahre alt der Song. 73 schon mal veröffentlicht und erstmal 75 kam es ganz groß raus. Star FM Maximum Rock hörst du. Guten Morgen, jetzt von alt bis neu.
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2: Ja, Dirk hier. Eine Sache mal. Also, das Album, das neue von Pretty Reckless, ist absoluter Oberknaller. Also, es ist richtig Rock'n'Roll vom Feinsten. Ich liebe das. Taylor Momsen, Bombe. Und ich freue mich so sehr, dass ich eine Konzertkarte habe. Und dann sehe ich sie live.
0: Jawohl.
2: Bis dann. Rock on.
0: Okay, Dirk, ich bin ganz bei dir. Na, Dear God, haut gut rein.

Song werden wir jetzt ganz durchhören heute, About You. Wir hören ja die ganze Woche in dem Album Dear God rein von The Pretty Reckless, das neue Album. Du sagst uns, wie du es findest, und morgen schenken wir es dir. Und jetzt About You, 0800 03 03 666. Schicke uns eine Sprachnachricht und erzähl uns, wie du das Ding findest.

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3: Guten Tag. Sachsen verzeichnet die niedrigste Geburtenrate Deutschlands. Die durchschnittliche Zahl der Kinder, die Frauen im gebärfähigen Alter im Freistaat zur Welt bringen, ist erneut gesunken. Damit erreicht Sachsen den niedrigsten Wert seit 1998. Insgesamt bekamen Frauen in den ostdeutschen Flächenländern weniger Kinder als in den westdeutschen Flächenländern. Anderthalb Monate nach dem Ausbruch eines Tigers bei Leipzig greifen die Behörden jetzt durch. Polizei und Veterinäramt sind am Morgen zu einem Einsatz in der privaten Tigerhaltung in Dölzig bei Leipzig angerückt. Welche Maßnahmen die Behörden genau in der Anlage ergriffen haben, soll nach Abschluss des Einsatzes mitgeteilt werden. Mitte Mai war ein Tiger aus der Anlage ausgebrochen und hatte einen 72 Jahre alten Helfer schwer verletzt. Das Tier wurde von der Polizei erschossen. Und Fußball. Zweitligist Dynamo Dresden und Dennis Dua haben sich auf das Ende ihrer Zusammenarbeit einvernehmlich geeinigt. Der 22-Jährige verlässt Dresden, nachdem der Verteidiger in der abgelaufenen Spielzeit bereits zweimal verliehen war. Zum Wetter für den Freistaat. Kommende Nacht weitgehend niederschlagsfrei. Tiefstwerte 14 bis 10 Grad. Morgen zunächst heiter, später wolkig und ab und zu auch etwas Regen. Temperaturanstieg auf 25 bis 27 Grad. Das war der Star-FM Sachsen-Report mit Christian Haffmann.
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5: Hey, die eine Odi, T-Bone hier. A und Bianca nach wie vor im Urlaub.
6: Ich bin dafür, dass jeder, der sich ein Tier anschafft, sich sachkundig macht, über das Tier, was er sich anschafft.
5: Ja, Tina plädiert für den Sachkundennachweis für Tiere, was ab heute in Österreich jetzt Pflicht ist. Was sagt der Tierschutzberater dazu? Das hören wir in 10 Minuten. Aber erstmal dicke, fette Maximum Rock von Feinsten. Him ist dabei mit Right Here in My Arms, Fleetwood Mac mit Go Your Own Way. And here's Limp Bizkit mit My Generation. 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

0: Right here in my arms von him, Star FM Maximum Rock Hörste, Happy Mittwoch. Big Thema heute früh im Breakfast Club, Sachkundenachweise für Tiere. Seit heute in Österreich ist es Pflicht. Menschen müssen sich einen Sachkundenachweis und Praxiseinheiten absolvieren, um sich einen Hund oder ein anderes Tier zu halten. Was sagt der Tierschutzberater dazu?
1: Hallöchen, ich bin der Micha Breest und ich bin Tierschutzberater im Tierheim Berlin. Und das, was die Dame vorhin gesagt hat, ist auf jeden Fall richtig, dass ältere Leute oftmals Tiere geschenkt bekommen oder sich welche anschaffen, denen nicht gerecht werden. Aber man kann das nicht verallgemeinern. Es hat nicht viel mit dem Alter zu tun. Also wir im Tierheim haben auch sehr, sehr viele Hunde von jüngeren Menschen, die dort landen, die auffällig geworden sind, die gebissen haben, die völlig unerzogen sind. Und das betrifft sowohl kleine als auch sehr viele große Hunde. Schwieriger wird es bei großen Hunden, weil die auch schwerer wieder zu vermitteln sind. Ja, es ist ein Riesenproblem und das, was wir in Österreich machen, ist total klasse. Es wäre schön, wenn das hier auch gemacht würde. Das würde uns die Schutzberatern, die wir auch Tierschutzfälle in Berlin untersuchen und bearbeiten, sehr viel helfen, weil es ist tatsächlich ein Fakt, dass jeder Trottel sich einen Hund anschaffen kann oder eine Katze oder sonst was und keine Ahnung davon hat. Und ich kann es nicht verstehen. Jeder, der sich ein Auto kauft oder ein Fernseher oder sonst was, informiert sich sehr genau, was ist das für ein Fabrikat, was kann das Ding, und nicht nur guckt, wie sieht's denn aus. Bei Tieren ist es leider anders. Süßer Hund, den nehmen wir uns, und die Leute haben keine Ahnung, was für Bedürfnisse diese Tiere haben, und da geht's nach hinten los. Das ist ein Riesenproblem und ein Sachkundenachweis würde da sehr, sehr helfen.
0: Ja, sagt Tierschutzberater und Maximum Rocker Micha. Was sagst du? 0800 03 03 666. Am besten mit einer Sprachnachricht.

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0: Star FM Maximum Rock an einem Mittwoch News of the Day. Wolfi, unsere Wolfi aus dem Breakfast Club, hat Mick Jagger in London getroffen. Die Stones bringen nächste Woche ein neues Album raus und wir haben Tickets zum Fan Listening Party. StarFM.de oder in der StarFM App findest du mehr Infos dazu.
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0: Und was ist sonst los in der Rockwelt? Evanescence, ihr Monster-Hit Bring Me To Life von 2003, kennst du doch? Ist jetzt offiziell Diamant zertifiziert. Was bedeutet das? Die RIAA, also die Recording Industry Association of America, zeichnet mit dem Diamond Award Songs und Alben aus, die sich mindestens 10 Millionen Mal verkauft haben. Verkauft, ne? Dabei zählen 10 Downloads oder 150 Streams so viel wie ein physischer Verkauf. Damit ist Bring Me To Life jetzt tatsächlich kommerziell erfolgreicher als zum Beispiel Thunderstruck von AC/DC oder auch Living on a Prayer von Bon Jovi. Hut ab! Und Billy Talent haben vor 2 Wochen 2 kleine Club-Gigs für den guten Zweck in Köln und Berlin gespielt. Gesammelt wurde dabei Geld für die Initiative Fuck You Multiple Sclerosis von Schlagzeuger Aaron. Der ist ja selbst an MS erkrankt und kann deshalb nur noch eingeschränkt am Schlagzeug sitzen. Deshalb ist die Krankheit schon immer ein wichtiges Thema bei Billy Talent. Jedenfalls ist jetzt die finale Spendensumme aus den beiden Shows bekannt gegeben worden. Knapp 37.000 Euro sind reingekommen. Sehr schön. Und Metallica, ja, die Schwester des verstorbenen Metallica-Basses Cliff Burton braucht Unterstützung. Sie braucht eine lebensnotwendige Operation, die wohl um die $15.000 kosten wird. Deshalb wurde jetzt eine Crowdfunding-Aktion gestartet. Mehr als ein Drittel des Spendeziels ist schon erreicht. Und falls du helfen möchtest, GoFundMe, such Connie Burton, so heißt die Schwester von Cliff, Connie Burton, Receiving Life-Saving Surgery. Check it out, vielleicht kannst du auch mal helfen.
1: 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Nur Instrumente für ein paar Musiker, aber eine komplette Musikrichtung für die ganze Menschheit. Dexter and the Moonrocks bringen Steinchen vom Mond mit und ihren Grunge-Rock aus Texas direkt in die StarFM-Playlist mit Freakin' Out. Yeah.

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4: Guten Tag. Sachsen verzeichnet die niedrigste Geburtenrate Deutschlands. Die durchschnittliche Zahl der Kinder, die Frauen im gebärfähigen Alter im Freistaat zur Welt bringen, ist erneut gesunken. Damit erreicht Sachsen den niedrigsten Wert seit 1998. Insgesamt bekamen Frauen in den ostdeutschen Flächenländern weniger Kinder als in den westdeutschen Flächenländern. Das Schuljahr geht zu Ende und über eine halbe Million Schülerinnen und Schüler in Sachsen erhalten am Freitag ihre Zeugnisse. Für rund 22.400 Absolventinnen und Absolventen der Oberschulen, rund 14.300 Abiturientinnen und Abiturienten der Gymnasien sowie 3.000 Absolventinnen und Absolventen der Fachoberschulen ist damit auch das Ende ihrer Schulzeit gekommen. Wer nach der Zeugnisübergabe nicht glücklich ist und mit einem schweren Herzen nach Hause geht, für den stehen am Freitag Ansprechpartner des Landesamtes für Schule und Bildung bereit. Die Zeugnishotline ist von 12 bis 17 Uhr erreichbar. Und Fußball-Zweitligist Dynamo Dresden und Dennis Dua haben sich auf das Ende ihrer Zusammenarbeit einvernehmlich geeinigt. Der 22-Jährige verlässt Dresden, nachdem der Verteidiger in der abgelaufenen Spielzeit bereits zweimal verliehen war. Zum Wetter für den Freistaat. Kommende Nacht weitgehend niederschlagsfrei. Tiefstwerte 14 bis 10 Grad, morgen zunächst heiter, später wolkig und ab und zu auch etwas Regen. Temperaturanstieg auf 25 bis 27 Grad. Das war der Star FM Sachsen Report mit Christian Haffmann. Die nächsten Meldungen in einer Stunde.
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5: Hey, die Honey, Honey, T-Bone hier. A und Bianca nach wie vor im Urlaub. Und ich schmeiße die Familientickets von der Deutschen Bahn so um mich herum. Willst du auch eine haben? Dann erzähl mir eine lustige Reisegeschichte, die du gemacht hast mit deinen Kids. 0800 03 03 666, und sie gehört dir. Jetzt Maximum Rock von The Beatsteaks, Gentlemen of the Year. Happy Mittwoch.

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1: Ja, es fängt alles so schön an. Ja, die erste Fußball-Weltmeisterschaft auf afrikanischem Boden. Ja, der Ort, wo die Niederlande zum ersten Mal Weltmeister wurde. Sind nicht die Fanfeste, die in Erinnerung geblieben sind, sondern die Vuvuzelas. Oh Mann.
2: Also ich finde die WM wahnsinnig laut und ich finde, dass die Vuvuzelas verboten können. Und ich warte eigentlich darauf, dass das jemand mal aufs Spielfeld schmeißt, damit sie endlich verboten können.
1: Ja, wobei viele haben versucht, verständlich aufzubringen.
3: Persönlich finde ich es unheimlich nervig. Gehört aber zu Südafrika. Ich denke, man sollte sich den Sitten des Landes anpassen und es einfach für 4 Wochen dulden.
1: Ja, aber die Funke ist nicht übergesprungen.
4: Und deshalb brauche ich mal eure Vuvuzela-Power für die deutsche Mannschaft. Los, feuert sie an mit der Vuvuzela!
1: Fernsehtechniker und Sender haben mir alles gegeben, um die Vuvuzelas akustisch in den Griff zu bekommen. Aber sie waren so dominant, dass sie ja trotz aller Tricks das akustische Markenzeichen der WM 2010 geblieben sind. Deutschland patzte damals gegen Spanien im Halbfinale und wurde Dritter.
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0: Star FM Maximum Rock und ich muss jetzt ein bisschen was beichten. Na? Ich bin gerade hier grün vor Neid.
1: Ein bisschen, ne?
0: Wolfi steht vor mir und was ist mir zu Ohren gekommen? Du hast Mick Jagger getroffen von den Stones?
1: Ja, tatsächlich. Die Plattenfirma
0: leibhaftig?
1: Hat mich eingeladen. Ich bin mit dem Flieger nach London geflogen und habe Mick Jagger in einem 5-Sterne-Bunker am Hyde Park in London getroffen im Hotelzimmer und wir haben über das neue Album gequatscht.
0: Ist nicht wahr.
1: Krass, oder?
0: Das erklärt, warum es ein bisschen nach 4711 hier riecht im Studio. Erzähl mal, Mick, ist der... Ich meine, komm, der ist über, war das der 82?
1: Der ist über 80 und wir haben beide sehr, sehr viele Musiker getroffen zum Interview und so weiter. Ja. Aber ich finde, Mick Jagger ist eine andere Liga, durch und durch. Das ist einfach, und da war die Erwartungshaltung auch groß. Und dann kommst du rein, bist ein bisschen nervös und dann kommt er rein und er macht es dir so leicht. Das ist so ein sympathischer Mensch, hat dir gleich die Hand gegeben. Ich war mir nicht sicher, ob er Körperkontakt überhaupt macht. Bei der Größenordnung ist das nicht selbstverständlich.
0: Seine Majestät, ne, kann man ja nicht sicher sein.
1: Deswegen, ne? Aber er hat dir die Hand gegeben, hat dich immer intensiv angeguckt, immer in die Augen geguckt und hat dich von der ersten Sekunde an ernst genommen, weil, weißt du, da waren so Fernsehsender da und BBC war da und dann kommt Wolfi von Star FM und der hat ja keine Ahnung, wer ich bin. Ja. Aber der hat dich 100% ernst genommen, hat auf alles toll geantwortet, war nett, war zugänglich, war witzig, hat gelacht. Geil. Also es war schon besonders.
0: Aber komm, Butter bei die Fische. Ich meine, der ist über 80 Jahre alt. Kommt er dir ein bisschen zerbrechlich rüber oder einen fetten Eindruck?
1: Ich habe das Thomas schon heute Mittag gesagt. Ich hatte ein bisschen Schiss im Vorfeld, weil er vielleicht von dieser Würde ein bisschen verliert, die man so hat, wenn man ihn anguckt, von diesem Respekt, wenn er dann vorne steht, man hat Angst, da steht ein Ur-OP, aber war gar nicht so. Klar, der Händedruck war jetzt nicht der stärkste der Welt, aber eigentlich wirkt er genau so, wie man ihn im Fernsehen oder so kennt. Mhm. Und es war nicht so, dass da ein Opa steht, es war eher so, dass da einfach ein sehr reifer, älterer Gentleman steht, der immer noch unfassbar Bock hat auf Musik und der das immer noch, obwohl das nicht machen muss, unfassbar professionell angeht. Der hat bei jeder Antwort performt. Der hat dir eine Show geliefert, er hat dir Mick Jagger gegeben und das fand ich geil.
0: Also Profi durch und durch.
1: Durch und durch. Und ich glaube, das sagt ganz viel aus, warum die Stones das sind, was sie geworden sind. Er nimmt jedes Interview ernst und wenn er was macht, dann macht das richtig. Ja. Und so hatten wir ein richtig schönes Interview. Wir hatten nicht so lang, okay, 20 Minuten, aber es waren 20 Minuten in einem Zimmer mit Mick Jagger.
0: 20 Minuten länger als ich mit Mick Jagger in einem
1: Zimmer. Mit den meisten der Welt, wenn wir mal ehrlich sind. Nee, das war wirklich was Besonderes. Es war absurd. Du wirst eingeflogen nach London für 20 Minuten und dann gehst du wieder zu Heathrow und fliegst wieder zurück.
0: Geil.
1: Aber hey, das hast du once in a lifetime, also absolut.
0: Ja. Geil. Und ich meine, Mick Jagger bigger than life, jetzt hier von den Dimensionen her. Wie groß ist er denn wirklich? Jetzt hier vom Körpergröße. Ich rede jetzt von...
1: Körpergröße ist er nicht so groß.
0: Ist er so groß wie du?
1: Ja, sowas rum. Und aber er ist halt die Hälfte vielleicht. Der ist ja gärtenschlank, der Mann. Ich weiß nicht, wie er
0: ist. Ja,
1: sehr
0: schmal, ne?
1: Dadurch wirkt er so ein bisschen schlaksig, aber ein Riese ist er nicht.
0: Nee. Okay. Und Stones bringen nächste Woche ein neues Album raus?
1: Freitag das neue Album draußen und du kannst es dann vor allen anderen hören. Wir machen Pre-Listening, da schicken wir dich hin, da reservieren dir Plätze. Schau mal in die Rockcap auf starfm.de. Ab morgen gibt es da auch Tickets bei uns.
0: Cool.
1: Und ich werde noch natürlich ein Radio-Special machen, schönes Feature mit dem Interview, mit Infos rund um die Reise. Da ist ja einiges auch. Ich habe festgestellt, man kriegt gar keinen Reisepass in 10 Minuten auf dem Amt. Ich hatte überhaupt keinen. Also
0: Pre-Listening in London oder was?
1: Nee.
0: Okay, wurde gerade sagen.
1: Ich habe das bei mir gemerkt. Also es gibt mir ganz viele Stories zu erzählen rund um diesen Besuch. Und da machen wir nächste Woche ein richtig fettes Special. Laden wir da auch in die App und dann gibt es alle Infos, wie es war. Wenn man mal einmal im Leben die Chance hat, Mick Jagger zu treffen.
0: Wahnsinn.
1: Durch und durch.
0: Ich bin so neidisch.
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0: schon ein dicker Hit aus den 90er Jahren. Star FM Maximum Rock, hörst du Happy Mittwoch. Ja, Ferienzeit ist Reisezeit. Das ist ja oben die Ecke. Na, es geht hier gleich los mit den Ferien. Und die Bahn startet den DB Familiensommer 2026. Es gibt ab sofort ein super günstiges Familienticket. Und bei mir sogar for free. Erzähl mir einfach dein lustigste Reiseerlebnis mit Kids und das Ticket gehört dir.
1: Ich habe auch eine Urlaubsgeschichte. Es war auch am Flughafen. Ich muss leider sagen, ich bin selber schuld. Und zwar habe ich, wir waren in Italien am Gardasee und das Kind hatte sich einen Schleim gekauft und ich, dumm wie ich war, habe den ins Handgepäck getan. Ja, der ist dann natürlich konfisziert worden. Daraufhin gab es dann nochmal eine gesagte Drogensprengstoffabstrich, Odyssee der gesamten Familie. Es tat mir furchtbar leid, ich habe mich eine Million Mal entschuldigt und es war mir mega peinlich. Der Schleim war natürlich auch weg, das Kind dementsprechend traurig, aber wir haben draus gelernt.
0: Ja, nicht nur das, Kitty, jetzt hast du das Familienticket der Deutschen Bahn. Schöne Reise. Wo bleibt deine Geschichte? Ja, Reiseerlebnisse mit Kids. 0800 03 03 666. Jetzt Itchy.

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5: Guten Tag. Sachsen verzeichnet die niedrigste Geburtenrate Deutschlands. Die durchschnittliche Zahl der Kinder, die Frauen im gebärfähigen Alter im Freistaat zur Welt bringen, ist erneut gesunken. Damit erreicht Sachsen den niedrigsten Wert seit 1998. Insgesamt bekamen Frauen in den ostdeutschen Flächenländern weniger Kinder als in den westdeutschen Flächenländern. Sachsen will seine Bestatter künftig im Freistaat ausbilden. Bisher wurden Bestattungsfachkräfte für Sachsen in Bayern ausgebildet. Nun soll das am Berufsschulzentrum für Gesundheit, Technik und Wirtschaft in Oelsnitz geschehen. Neu ist im Erzgebirge auch die Ausbildung in der Berufsrichtung staatlich anerkannter Heilerziehungspfleger. Sie wird bereits ab dem kommenden Schuljahr im BSZ für Ernährung, Sozialwesen und Wirtschaft des Erzgebirgskreises am Standort Schwarzenberg angeboten. Und Fußball-Zweitligist Dynamo Dresden und Dennis Dua haben sich auf das Ende ihrer Zusammenarbeit einvernehmlich geeinigt. Der 22-Jährige verlässt Dresden, nachdem der Verteidiger in der abgelaufenen Spielzeit bereits zweimal verliehen war. Zum Wetter für den Freistaat. Kommende Nacht weitgehend niederschlagsfrei. Tiefstwerte 14 bis 10 Grad. Morgen zunächst heiter, später wolkig und ab und zu auch etwas Regen. Temperaturanstieg auf 25 bis 27 Grad. Das war der Star FM Sachsen Report mit Christian Haffmann.
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6: Hey, Anni, Hori, T-Bone hier. A und Bianca nach wie vor im Urlaub. Und ab heute in Österreich jetzt Pflicht, Sachkundenachweis für Tiere. Viele Maximum Rocker sagen, oh ja, bitte auch hier wie Mrs. Freddy.
7: Würde ich in Deutschland sofort einführen. Die meisten Hundeunfälle oder Attacken von Hunden, die ich kenne oder miterlebt habe, sind von so einem kleinen Quietschetölen entstanden, die einfach nicht erzogen wurden.
6: Was sagt der Tierschutzberater dazu? Das hören wir in 10 Minuten. Jetzt gibt es Maximum Rock von Seither, here's Words as Weapons.

0: FM Maximum Rock hörst du. Happy Mittwoch. Big Thema heute früh im Breakfast Club. Sachkundenachweise für Tiere. Seit heute in Österreich ist es Pflicht. Menschen müssen sich einen Sachkundenachweis und Praxiseinheiten absolvieren, um sich einen Hund oder ein anderes Tier zu halten. Was sagt der Tierschutzberater dazu?
1: Hallöchen, ich bin der Micha Breest und ich bin Tierschutzberater im Tierheim Berlin. Und das, was die Dame vorhin gesagt hat, ist auf jeden Fall richtig, dass ältere Leute oftmals Tiere geschenkt bekommen oder sich welche anschaffen, denen nicht gerecht werden. Aber man kann das nicht verallgemeinern. Es hat nicht viel mit dem Alter zu tun. Also wir im Tierheim haben auch sehr, sehr viele Hunde von jüngeren Menschen, die dort landen, die auffällig geworden sind, die gebissen haben, die völlig unerzogen sind. Und das betrifft sowohl kleine als auch sehr viele große Hunde. Schwieriger wird es bei großen Hunden, weil die auch schwerer wieder zu vermitteln sind. Ja, es ist ein Riesenproblem und das, was wir in Österreich machen, ist total klasse. Es wäre schön, wenn das hier auch gemacht würde. Das würde uns die Schutzberatern, die wir auch Tierschutzfälle in Berlin untersuchen und bearbeiten, sehr viel helfen, weil es ist tatsächlich ein Fakt, dass jeder Trottel sich einen Hund anschaffen kann oder eine Katze oder sonst was und keine Ahnung davon hat. Und ich kann es nicht verstehen. Jeder, der sich ein Auto kauft oder ein Fernseher oder sonst was, informiert sich sehr genau, was ist das für ein Fabrikat, was kann das Ding, und nicht nur guckt, wie sieht's denn aus.

0: Bei Tieren ist es leider anders. Süßer Hund, den nehmen wir uns und die Leute haben keine Ahnung, was für Bedürfnisse diese Tiere haben. Und dann geht es nach hinten los. Das ist ein Riesenproblem und ein Sachkundenachweis würde da sehr, sehr helfen.
1: Ja, sagt Tierschutzberater und Maximum Rocker Micha. Was sagst du? 0800 03 03 666. Am besten mit einer Sprachnachricht.

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0: Star FM Maximum Rock, schön Mittwoch. 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

0: Star FM Maximum Rock an einem Mittwoch News of the Day. Wolfi, unsere Wolfi aus dem Breakfast Club, hat Mick Jagger in London getroffen. Die Stones bringen nächste Woche ein neues Album raus und wir haben Tickets zum Fan Listening Party. 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
0: Und was ist sonst los in der Rockwelt? Evanescence, ihr Monster-Hit Bring Me To Life von 2003, kennst du doch? Ist jetzt offiziell Diamant zertifiziert. Was bedeutet das? Die RIAA, also die Recording Industry Association of America, zeichnet mit dem Diamond Award Songs und Alben aus, die sich mindestens 10 Millionen Mal verkauft haben. Verkauft, ne? Dabei zählen 10 Downloads oder 150 Streams so viel wie ein physischer Verkauf. Damit ist Bring Me To Life jetzt tatsächlich kommerziell erfolgreicher als zum Beispiel Thunderstruck von AC/DC oder auch Living on a Prayer von Bon Jovi. Hut ab! Und Billy Talents haben vor 2 Wochen 2 kleine Club-Gigs für den guten Zweck in Köln und Berlin gespielt. Gesammelt wurde dabei Geld für die Initiative Fuck You Multiple Sclerosis von Schlagzeuger Aaron. Der ist ja selbst an MS erkrankt und kann deshalb nur noch eingeschränkt am Schlagzeug sitzen. Deshalb ist die Krankheit schon immer ein wichtiges Thema bei Billy Talent. Jedenfalls ist jetzt die finale Spendensumme aus den beiden Shows bekannt gegeben worden. Knapp 37.000 Euro sind reingekommen. Sehr schön. Und Metallica, ja, die Schwester des verstorbenen Metallica-Basses Cliff Burton braucht Unterstützung. Sie braucht eine lebensnotwendige Operation, die wohl um die $15.000 kosten wird. Deshalb wurde jetzt eine Crowdfunding-Aktion gestartet. Mehr als ein Drittel des Spendeziels ist schon erreicht. Und falls du helfen möchtest, GoFundMe, such Connie Burton, so heißt die Schwester von Cliff, Connie Burton, Receiving Life-Saving Surgery. Check it out, vielleicht kannst du auch mal helfen.
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1: Guten Tag. Sachsen verzeichnet die niedrigste Geburtenrate Deutschlands. Die durchschnittliche Zahl der Kinder, die Frauen im gebärfähigen Alter im Freistaat zur Welt bringen, ist erneut gesunken. Damit erreicht Sachsen den niedrigsten Wert seit 1998. Insgesamt bekamen Frauen in den ostdeutschen Flächenländern weniger Kinder als in den westdeutschen Flächenländern. Sachsen will seine Bestatter künftig im Freistaat ausbilden. Bisher wurden Bestattungsfachkräfte für Sachsen in Bayern ausgebildet. Nun soll das am Berufsschulzentrum für Gesundheit, Technik und Wirtschaft in Oelsnitz geschehen. Neu ist im Erzgebirge auch die Ausbildung in der Berufsrichtung staatlich anerkannter Heilerziehungspfleger. Sie wird bereits ab dem kommenden Schuljahr im BSZ für Ernährung, Sozialwesen und Wirtschaft des Erzgebirgskreises am Standort Schwarzenberg angeboten. Und Fußball-Zweitligist Dynamo Dresden und Dennis Dua haben sich auf das Ende ihrer Zusammenarbeit einvernehmlich geeinigt. Der 22-Jährige verlässt Dresden, nachdem der Verteidiger in der abgelaufenen Spielzeit bereits 2-mal verliehen war. Zum Wetter für den Freistaat. Kommende Nacht weitgehend niederschlagsfrei. Tiefstwerte 14 bis 10 Grad. Morgen zunächst heiter, später wolkig und ab und zu auch etwas Regen. Temperaturanstieg auf 25 bis 27 Grad. Das war der Star FM Sachsen Report mit Christian Haffmann.
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2: Hey, die Heidi Heidi T-Bone hier, AM Bianca in Urlaub. Und du kannst ja auch in Urlaub fahren for free mit der Deutschen Bahn, mit der ganzen Familie. Ja, hättest auch gern das Familienticket der Deutschen Bahn? Dann erzähl mir eine lustige Geschichte, die du gemacht hast, eine Reisegeschichte, die du gemacht hast mit deinen Kids. 0800 03 03 666. 666 war schon ein langer Tag heute und ich schenke es dir. Jetzt Maximum Rock vom Feinsten, von Fahren Urlaub Racing Team, Def Leppard und das hier von The Offspring, Let the Bad Times.

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0: FM, Maximum Rock, und ich muss jetzt ein bisschen was beichten. Na? Ich bin gerade hier grün vor Neid.
1: Ein bisschen, ne?
0: Wolfi steht vor mir und was ist mir zu Ohren gekommen? Du hast... Moment. Du hast Mick Jagger getroffen von den Stones?
1: Ja, tatsächlich. Die Plattenfirma
0: leibhaftig?
1: Hat mich eingeladen. Ich bin mit dem Flieger nach London geflogen und habe Mick Jagger in einem 5-Sterne-Bunker am Hyde Park in London getroffen im Hotelzimmer und wir haben über das neue Album gequatscht.
0: Ist nicht wahr.
1: Krass, oder?
0: Das erklärt, warum es ein bisschen nach 4711 hier riecht im Studio. Erzähl mal, Mick, ist der... Ich meine, komm, der ist über, war das der 82?
1: Der ist über 80 und wenn wir haben beide sehr, sehr viele Musiker getroffen zum Interview und so weiter. Ja. Aber ich finde, Mick Jagger ist eine andere Liga, durch und durch. Das ist einfach, und da war die Erwartungshaltung auch groß. Und dann kommst du rein, bist ein bisschen nervös und dann kommt er rein und er macht es dir so leicht. Das ist so ein sympathischer Echt? Mensch, hat dir gleich die Hand gegeben. Ich war mir nicht sicher, ob er Körperkontakt überhaupt macht. Bei der Größenordnung ist das nicht selbstverständlich.
0: Seine Majestät, ne, kann man ja nicht sicher sein.
1: Deswegen, ne? Aber er hat dir die Hand gegeben, hat dich immer intensiv angeguckt, immer in die Augen geguckt und hat dich von der ersten Sekunde an ernst genommen. Ja. Weil, weißt du, da waren so Fernsehsender da und BBC war da und dann kommt Wolfi von Star FM und der hat ja keine Ahnung, wer ich bin. Ja. Aber der hat dich 100% ernst genommen, hat auf alles toll geantwortet, war nett, war zugänglich, war witzig, hat gelacht. Geil. Also es war schon besonders.
0: Aber komm, Butter bei die Fische. Ich meine, der ist über 80 Jahre alt. Kommt er dir ein bisschen zerbrechlich rüber oder einen fetten Eindruck?
1: Ich habe das Thomas schon heute Mittag gesagt. Ich hatte ein bisschen Schiss im Vorfeld, weil er vielleicht von dieser Würde ein bisschen verliert, die man so hat, wenn man ihn anguckt, von diesem Respekt, wenn er dann vorne steht, man hat Angst, da steht ein Ur-OP, aber war gar nicht so. Klar, der Händedruck war jetzt nicht der stärkste der Welt, aber eigentlich wirkt er genau so, wie man ihn im Fernsehen oder so kennt. Mhm. Und es war nicht so, dass da ein Opa steht, es war eher so, dass da einfach ein sehr reifer, älterer Gentleman steht, der immer noch unfassbar Bock hat auf Musik und der das immer noch, obwohl das nicht machen muss, unfassbar professionell angeht. Der hat bei jeder Antwort performt. Der hat dir eine Show geliefert, er hat dir Mick Jagger gegeben und das fand ich geil.
0: Also Profi durch und durch.
1: Durch und durch. Und ich glaube, das sagt ganz viel aus, warum die Stones das sind, was sie geworden sind. Er nimmt jedes Interview ernst und wenn er was macht, dann macht das richtig. Ja. Und so hatten wir ein richtig schönes Interview. Wir hatten nicht so lang, okay, 20 Minuten, aber es waren 20 Minuten in einem Zimmer mit Mick Jagger.
0: 20 Minuten länger als ich mit Mick Jagger in einem
1: Zimmer. Mit den meisten der Welt, wenn wir mal ehrlich sind. Nee, das war wirklich was Besonderes. Es war absurd. Du wirst eingeflogen nach London für 20 Minuten und dann gehst du wieder zu Heathrow und fliegst wieder zurück.
0: Geil.
1: Aber hey, das hast du once in a lifetime, also absolut.
0: Ja. Geil. Und ich meine, Mick Jagger bigger than life, jetzt hier von den Dimensionen her. Wie groß ist er denn wirklich? Jetzt hier vom Körpergröße. Ich rede jetzt von...
1: Körpergröße ist er nicht so groß.
0: Ist er so groß wie du?
1: Ja, sowas rum. Und aber er ist halt die Hälfte vielleicht. Der ist ja gärtenschlank, der Mann. Ich weiß nicht, wie er
0: das schmal,
1: macht.
0: Ne?
1: Dadurch wirkt er so ein bisschen schlaksig, aber ein Riese ist er nicht.
0: Nee. Okay. Und Stones bringen nächste Woche ein neues Album raus?
1: Freitag das neue Album draußen und du kannst es dann vor allen anderen hören. Wir machen Pre-Listening, da schicken wir dich hin, da reservieren dir Plätze. Schau mal in die Rockcap auf starfm.de. Ab morgen gibt es da auch Tickets bei uns.
0: Cool.
1: Und ich werde noch natürlich ein Radio-Special machen, schönes Feature mit dem Interview, mit Infos rund um die Reise. Da ist ja einiges auch. Ich habe festgestellt, man kriegt gar keinen Reisepass in 10 Minuten auf dem Amt. Ich hatte überhaupt keinen. Also sie ist
0: Pre-Listening in London oder was?
1: Nee.
0: Okay, wurde gerade sagen.
1: Ich habe das bei mir gemerkt. Also es gibt eine ganz viele Stories zu erzählen rund um diesen Besuch. Und da machen wir nächste Woche ein richtig fettes Special. Laden wir da auch in die App und dann gibt es alle Infos, wie es war. Wenn man mal einmal im Leben die Chance hat, Mick Jagger zu treffen.
0: Wahnsinn.
1: Durch und durch.
0: Ich bin so neidisch.
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0: Star FM Maximum Rock hörst du. Guten Morgen, jetzt von alt bis neu.
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2: Ja, Dirk hier. Eine Sache mal, also das Album, das neue von Pretty Reckless, ist absolute Oberknaller. Also es ist richtig Rock'n'Roll vom Feinsten. Ich liebe das. Taylor Momsen, Bombe. Und ich freue mich so sehr, dass ich eine Konzertkarte habe. Und dann sehe ich sie live.
0: Jawohl.
2: Bis dann. Rock on.
0: Okay, Dirk, ich bin ganz bei dir. Na, dear God, haut gut rein.

Song werden wir jetzt ganz durchhören heute, About You. Wir hören ja die ganze Woche in dem Album Dear God rein von The Pretty Reckless, das neue Album. Du sagst uns, wie du es findest, und morgen schenken wir es dir. Und jetzt About You, 0800 03 03 666. Schicke uns eine Sprachnachricht und erzähl uns, wie du das Ding findest.

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